0: Das waren die Nachrichten. Das Wetter in Deutschland. Vom Norden und Westen auf die mittleren Landesteile und den Osten übergreifende Schauer und teils kräftige Gewitter, Tiefstwerte 18 bis 8 Grad. Auch am Tage gebietsweise Schauer und teils kräftige Gewitter, vereinzelt unwetterartig. In der Nordhälfte meist trocken, maximal 18 bis 33 Grad. Die Zeit ist es 2.03 Uhr.
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1: 3 Uhr mit Gabriela Kühne. Bundespräsident Steinmeier hat davor gewarnt, dass sich in Europa und auf der ganzen Welt autoritäre Tendenzen weiter ausbreiten. Er äußerte sich auf einer Veranstaltung im Hambacher Schloss in der Pfalz. Aus der Nachrichtenredaktion Jonas Valentin Weber.
2: Laut Steinmeier versuchen autoritäre Regierungen immer stärker, unabhängige Institutionen anzugreifen, die die Macht der Regierenden kontrollieren sollen. Betroffen seien auch Medien, der Kulturbereich und die Justiz. Konkrete Länder nannte er nicht. Steinmeier zeigte sich aber auch kämpferisch. So seien die Bürgerinnen und Bürger der Entwicklung nicht machtlos ausgeliefert, sondern könnten sich zur Wehr setzen, auch wenn dabei viel Ausdauer gebraucht werde, sagte Steinmeier bei der Verleihung des Hambacher Freiheitspreises an den früheren polnischen Justizminister Bodnar.
1: Der designierte FDP-Vorsitzende Kubicki hält eine inhaltliche Neuaufstellung der Partei derzeit nicht für notwendig. Der Neuen Osnabrücker Zeitung sagte er, der Kampf für Freiheitsrechte sei zeitlos. Es sei wahrscheinlicher, ehemalige FDP-Wähler mit klarer Sprache von Union und AfD zurückzuholen, als neue zu erobern. Beim Parteitag der Liberalen in Berlin wird an diesem Wochenende der gesamte Parteivorstand neu gewählt. Kubicki ist derzeit der einzige Kandidat für den Vorsitz. In Berlin ist am Abend der Deutsche Filmpreis verliehen worden. Großer Gewinner war das Historiendrama »In die Sonne schauen« von Regisseurin Mascha Schilinski. Aus Berlin Anna Wollner.
3: 10 Lolas haben Schilinski und ihr Team mit nach Hause genommen. Unter anderem für die beste Regie, das beste Drehbuch, die beste weibliche Nebenrolle, Kostüm, Maske, Szenenbild und die Lola in Gold. Die höchste Auszeichnung des Abends für einen Film, der über 4 Generationen hinweg von weiblichen Traumata erzählt. Der emotionalste Moment des Abends, die Lola als beste weibliche Hauptrolle für die 85-jährige Senta Berger in »Ach, diese Lücke, diese entsetzliche Lücke«. Die Lola für die beste männliche Hauptrolle ging wiederum an August Diehl für seine Darstellung in »Das Verschwinden des Josef Mengele«.
1: Alexandra Zverev steht bei den French Open im Achtelfinale. Der beste deutsche Tennisprofi setzte sich in der 3. Runde in Paris gegen den Franzosen Quentin Alice in 4 Sätzen durch. Im Achtelfinale trifft Zverev auf den Niederländer Jesper de Jong. Das waren die Nachrichten. Das Wetter in Deutschland. Vom Norden und Westen auf die mittleren Landesteile und den Osten übergreifende Schauer und teils kräftige Gewitter. Tiefstwerte 18 bis 8 Grad. Am Tage gebietsweise Schauer und teils kräftige Gewitter, vereinzelt unwetterartig. In der Nordhälfte meist trocken, maximal 18 bis 33 Grad. Am Sonntag wechselnd bewölkt, regional Schauer und Gewitter, 17 bis 29 Grad. Es ist 3.03 Uhr.
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1: Um 4 Uhr mit Gabriela Kühne. Bundespräsident Steinmeier hat davor gewarnt, dass sich in Europa und auf der ganzen Welt autoritäre Tendenzen weiter ausbreiten. Er äußerte sich auf einer Veranstaltung im Hambacher Schloss in der Pfalz. Aus der Nachrichtenredaktion Jonas Valentin Weber.
2: Laut Steinmeier versuchen autoritäre Regierungen immer stärker, unabhängige Institutionen anzugreifen, die die Macht der Regierenden kontrollieren sollen. Betroffen seien auch Medien, der Kulturbereich und die Justiz. Konkrete Länder nannte er nicht. Steinmeier zeigte sich aber auch kämpferisch. So seien die Bürgerinnen und Bürger der Entwicklung nicht machtlos ausgeliefert, sondern könnten sich zur Wehr setzen, auch wenn dabei viel Ausdauer gebraucht werde, sagte Steinmeier bei der Verleihung des Hambacher Freiheitspreises an den früheren polnischen Justizminister Bodnar.
1: Der designierte FDP-Vorsitzende Kubicki hält eine inhaltliche Neuaufstellung der Partei derzeit nicht für notwendig. Der Neuen Osnabrücker Zeitung sagte er, dies brauche man auf dem Parteitag nicht. Der Kampf für Freiheitsrechte sei zeitlos. Es sei wahrscheinlicher, ehemalige FDP-Wähler mit klarer Sprache von Union und AfD zurückzuholen, als neue zu erobern. Beim Parteitag der Liberalen in Berlin will sich Kubicki heute zum Vorsitzenden wählen lassen. Rund um die Brennerautobahn zwischen Österreich und Italien drohen heute massive Verkehrsbehinderungen. Grund ist eine Vollsperrung des Alpenpasses wegen einer Demonstration. Anwohner wollen gegen Lärm und Feinstaub protestieren. Auch auf deutscher Seite werden lange Staus erwartet. In Berlin ist am Abend der Deutsche Filmpreis verliehen worden. Großer Gewinner war das Historiendrama »In die Sonne schauen« von Regisseurin Mascha Schilinski. Aus Berlin Anna Wollner.
3: 10 Lolas haben Schilinski und ihr Team mit nach Hause genommen. Unter anderem für die beste Regie, das beste Drehbuch, die beste weibliche Nebenrolle, Kostüm, Maske, Szenenbild und die Lola in Gold. Die höchste Auszeichnung des Abends für einen Film, der über 4 Generationen hinweg von weiblichen Traumata erzählt. Der emotionalste Moment des Abends, die Lola als beste weibliche Hauptrolle für die 85-jährige Senta Berger in Ach, diese Lücke, diese entsetzliche Lücke. Die Lola für die beste männliche Hauptrolle ging wiederum an August Diehl für seine Darstellung in Das Verschwinden des Josef Mengele.
1: Alexandra Zverev steht bei den French Open im Achtelfinale. Der beste deutsche Tennisprofi setzte sich in der 3. Runde in Paris gegen den Franzosen Quentin Alli in 4 Sätzen durch. Im Achtelfinale trifft Zverev auf den Niederländer Jesper de Jong. Das waren die Nachrichten. Das Wetter in Deutschland. Am Tage über Teilen der Mitte und des Südens gebietsweise Schauer und teils kräftige Gewitter, sonst heiter bis wolkig, bei 18 bis 33 Grad. Es ist 4.03 Uhr.
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1: Um 5 Uhr mit Gabriela Kühne. Bundespräsident Steinmeier hat alle dazu aufgerufen, sich für die Demokratie einzusetzen und sich autoritären Tendenzen entgegenzustellen. Er äußerte sich im Hambacher Schloss, wo 1832 zehntausende Menschen Freiheit und Bürgerrechte eingefordert hatten. Aus der Nachrichtenredaktion Pascal Küpper.
2: Im Hambacher Schloss ist der Freiheitspreis an den polnischen Verfassungsrechtler Bodna verliehen worden. Steinmeier hat ihn als leidenschaftlichen Kämpfer für Menschenrechte gelobt. Der Bundespräsident hat zugleich davor gewarnt, dass autoritäre Tendenzen sich weltweit ausbreiten. Damit sind Medien, Kultureinrichtungen und auch die Justiz unter Druck. Aber demokratische Gesellschaften können sich ihm zufolge dagegen wehren. Steinmeier hat sich außerdem gegen Versuche gestellt, die Nationalfarben politisch zu vereinnahmen. Schwarz-Rot-Gold, das stehe unter anderem für Freiheit und Völkerverständigung. Und das lasse man sich nicht von denen nehmen, die Demokratie verachten.
1: Der designierte FDP-Vorsitzende Kubicki hält eine inhaltliche Neuaufstellung der Partei derzeit nicht für notwendig. Der Neuen Osnabrücker Zeitung sagte er, dies brauche man auf dem Parteitag nicht. Der Kampf für Freiheitsrechte sei zeitlos. Es sei wahrscheinlicher, ehemalige FDP-Wähler mit klarer Sprache von Union und AfD zurückzuholen, als neue zu erobern. Beim Parteitag der Liberalen in Berlin will sich Kubicki heute zum Vorsitzenden wählen lassen. Rund um die Brenner-Autobahn zwischen Österreich und Italien drohen heute massive Verkehrsbehinderungen. Grund ist eine Vollsperrung des Alpenpasses wegen einer Demonstration. Anwohner wollen gegen Lärm und Feinstaub protestieren. Auch auf deutscher Seite werden lange Staus erwartet. In Berlin ist am Abend der Deutsche Filmpreis verliehen worden. Großer Gewinner war das Historiendrama »In die Sonne schauen« von Regisseurin Mascha Schilinski. Aus Berlin, Anna Wollner.
3: 10 Lolas haben Schilinski und ihr Team mit nach Hause genommen. Unter anderem für die beste Regie, das beste Drehbuch, die beste weibliche Nebenrolle, Kostüm, Maske, Szenenbild und die Lola in Gold. Die höchste Auszeichnung des Abends für einen Film, der über 4 Generationen hinweg von weiblichen Traumata erzählt. Der emotionalste Moment des Abends, die Lola als beste weibliche Hauptrolle für die 85-jährige Senta Berger in Ach, diese Lücke, diese entsetzliche Lücke. Die Lola für die beste männliche Hauptrolle ging wiederum an August Diehl für seine Darstellungen Das Verschwinden des Josef Mengele.
1: Alexander Zverev steht bei den French Open im Achtelfinale. Der beste deutsche Tennisprofi setzte sich in der 3. Runde in Paris gegen den Franzosen Quentin Alice in 4 Sätzen durch. Das waren die Nachrichten. Das Wetter in Deutschland. Am Tage gebietsweise Schauer und teils kräftige Gewitter, vereinzelt unwetterartig. In der Nordhälfte meist trocken. Es ist 5.03 Uhr.
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1: Um 6 Uhr mit Martin Wilhelmi. Bundespräsident Steinmeier hat davor gewarnt, dass sich in Europa und auf der ganzen Welt autoritäre Tendenzen weiter ausbreiten. Er äußerte sich auf einer Veranstaltung im Hambacher Schloss in der Pfalz. Aus der Nachrichtenredaktion Jonas Valentin Weber.
2: Laut Steinmeier versuchen autoritäre Regierungen immer stärker, unabhängige Institutionen anzugreifen, die die Macht der Regierenden kontrollieren sollen. Betroffen seien auch Medien, der Kulturbereich und die Justiz. Konkrete Länder nannte er nicht. Steinmeier zeigte sich aber auch kämpferisch. So seien die Bürgerinnen und Bürger der Entwicklung nicht machtlos ausgeliefert, sondern könnten sich zur Wehr setzen, auch wenn dabei viel Ausdauer gebraucht werde, sagte Steinmeier bei der Verleihung des Hambacher Freiheitspreises an den früheren polnischen Justizminister Bodnar.
1: Der designierte FDP-Vorsitzende Kubicki hält eine inhaltliche Neuaufstellung der Partei derzeit nicht für notwendig. Der Neuen Osnabrücker Zeitung sagte er, dies brauche man auf dem Parteitag nicht, der Kampf für Freiheitsrechte sei zeitlos. Auf dem FDP-Parteitag in Berlin wird an diesem Wochenende der gesamte Parteivorstand neu gewählt. Kubicki ist der einzige Kandidat für den Vorsitz. Der Brennerpass wird heute stundenlang für den Verkehr gesperrt. Grund ist eine große Demonstration. Aus der Nachrichtenredaktion Ulrike Ufer.
3: Die Blockade trifft die Brennerautobahn und alle Nebenstrecken. Um ein Verkehrschaos auf der vielbefahrenen Alpenstrecke zu verhindern, rufen die Behörden dazu auf, das österreichische Bundesland Tirol großräumig zu umfahren. Auf der österreichischen Seite des Brennerpasses ist von 11 bis 19 Uhr für Autos und Motorräder kein Durchkommen. Auf der italienischen Seite gilt die Sperre von 10.30 Uhr bis 20 Uhr. Lastwagen können bereits einige Stunden zuvor nicht mehr über den Alpenpass. Die Demonstration am Brenner richtet sich gegen die starke Verkehrsbelastung.
1: In Teilen Nordrhein-Westfalens, in Niedersachsen, Bremen und Hamburg haben heftiger Regen und Sturm zu Problemen geführt. Rund um Münster zählte die Feuerwehr hunderte Einsätze, etwa wegen umgestürzter Bäume oder vollgelaufener Keller. Außerdem musste nach WDR-Angaben ein Open-Air-Konzert abgebrochen werden. Im Raum Osnabrück war die Feuerwehr ebenfalls häufig im Einsatz. Im Kreis Kloppenburg musste ein Zeltlager evakuiert werden. In Hannover wurde das NDR 2 Plaza Festival unterbrochen. Am Flughafen Hamburg kam es wegen des Unwetters zu Verspätungen. Und bei der Bahn kann es auch heute noch Einschränkungen auf den Strecken Hamm, Bielefeld, Hannover und Dortmund, Münster, Bremen geben. In Berlin ist am Abend der Deutsche Filmpreis verliehen worden. Großer Gewinner war das Historiendrama »In die Sonne schauen« von Regisseurin Mascha Schilinski. Aus Berlin Anna Wollner.
4: 10 Lolas haben Schilinski und ihr Team mit nach Hause genommen. Unter anderem für die beste Regie, das beste Drehbuch, die beste weibliche Nebenrolle, Kostüm, Maske, Szenenbild und die Lola in Gold. Die höchste Auszeichnung des Abends für einen Film, der über 4 Generationen hinweg von weiblichen Traumata erzählt. Der emotionalste Moment des Abends, die Lola als beste weibliche Hauptrolle für die 85-jährige Senta Berger in »Ach, diese Lücke, diese entsetzliche Lücke«. Die Lola für die beste männliche Hauptrolle ging wiederum an August Diehl für seine Darstellungen »Das Verschwinden des Josef Mengele«.
1: Alexander Zverev steht bei den French Open in Paris im Achtelfinale. Der Tennisprofi setzte sich in der dritten Runde gegen den Franzosen Quentin Alice in 4 Sätzen durch und trifft morgen auf den Niederländer Jesper de Jong. Das waren die Nachrichten. Das Wetter in Deutschland. Am Tage gebietsweise Schauer und teils kräftige Gewitter, vereinzelt unwetterartig. In der Nordhälfte meist trocken, bei Höchsttemperaturen von 18 bis 33 Grad. Am Sonntag wechselnd bewölkt, regional Schauer und Gewitter, bei Temperaturen dann von 17 bis 29 Grad. Und die Zeit, es ist 6.04 Uhr.
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1: Unterliegen uns zurzeit keine Hinweise auf Staus und andere Störungen vor. Alle Informationen zur Verkehrslage im Norden gibt es jederzeit auf ndr.de und auch in unserer App. Allen unterwegs jetzt sichere und gute Fahrt.
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Guten Morgen, Sie haben NDR Schlager eingeschaltet. Eine sehr gute Wahl und das nicht nur am Morgen. Schöne Musik gibt's bei uns rund um die Uhr. Kommen Sie gut in diesen Tag.

Guten Morgen, lieber Norden und wo immer Sie uns noch hören. NDR Schlager ist zwar im Norden zu Hause, aber wir bekommen auch ganz viel Post aus ganz Deutschland und auch aus dem Ausland. Darüber freuen wir uns natürlich und das ist ja auch schön zu wissen, dass Menschen, die zum Beispiel ausgewandert sind, über den Norddeutschen Rundfunk Kontakt zu ihrer alten Heimat halten.

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Moin Moin, Sie hören NDR Schlager und mit guter Musik starten wir doch gleich viel besser in den neuen Tag. Und wenn Sie noch nicht so richtig in Schwung gekommen sind, dann machen Sie uns doch einfach noch ein bisschen lauter. Schadet nix, glauben Sie mir.

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1: Um 7 Uhr mit Martin Wilhelmi. Bundespräsident Steinmeier hat davor gewarnt, dass sich in Europa und auf der ganzen Welt autoritäre Tendenzen weiter ausbreiten. Er äußerte sich auf einer Veranstaltung im Hambacher Schloss in der Pfalz. Aus der NDR Nachrichtenredaktion Jonas Valentin Weber.
2: Laut Steinmeier versuchen autoritäre Regierungen immer stärker, unabhängige Institutionen anzugreifen, die die Macht der Regierenden kontrollieren sollen. Betroffen seien auch Medien, der Kulturbereich und die Justiz. Konkrete Länder nannte er nicht. Steinmeier zeigte sich aber auch kämpferisch. So seien die Bürgerinnen und Bürger der Entwicklung nicht machtlos ausgeliefert, sondern könnten sich zur Wehr setzen, auch wenn dabei viel Ausdauer gebraucht werde, sagte Steinmeier bei der Verleihung des Hambacher Freiheitspreises an den früheren polnischen Justizminister Bodnar.
1: Die FDP wählt heute auf ihrem Bundesparteitag in Berlin einen neuen Vorstand. Einziger Kandidat für den Posten des Parteichefs ist Wolfgang Kubicki. Aus Berlin Clemens Schulze.
3: Der 74-jährige Kubicki setzt vor allem auf die Themen Wirtschaft, Schulden und Migration und er stellt die Brandmauer zur AfD in Frage. Sein möglicher Generalsekretär Martin Hagen kündigte an, gezielt konservative Wähler ansprechen zu wollen. Das passt nicht jedem FDPler. Auf dem Parteitag an diesem Wochenende wird deswegen interessant, ob die Delegierten um den Kurs streiten werden. Wenn Kubicki dann heute Nachmittag zur Wahl steht, wird das Ergebnis auch ein Fingerzeig sein, ob der FDP der Neustart gelingen kann oder die Partei im Streit versinkt.
1: Rund um die Brenner Autobahn drohen heute massive Verkehrsbehinderungen. Grund ist eine Vollsperrung wegen einer Demonstration. Anwohner wollen gegen Lärm und Feinstaub protestieren. Autos dürfen die Strecke auf österreichischer Seite ab 11 Uhr nicht befahren. Auf italienischer Seite gilt die Sperre ab 10.30 Uhr. Für Lkw ist der Alpenpass schon früher dicht. In Niedersachsen ist die Feuerwehr zu zahlreichen Einsätzen infolge des Unwetters ausgerückt. Grund waren vor allem entwurzelte Bäume, vollgelaufene Keller und umherfliegende Baustellenabsperrungen. Aus der NDR-Nachrichtenredaktion Nina Schön.
4: Die meisten Einsätze gab es laut Polizei im Landkreis Osnabrück. Auch die A1 und die A33 waren zeitweise blockiert. Im Kreis Kloppenburg wurde ein Zeltlager evakuiert. Auch in Bremen gab es zahlreiche Einsätze, verletzt wurde aber niemand. Im Raum Göttingen kam es zu mehreren Unfällen auf der A7. Auch hier blieb es bei Blechschäden. In Hannover mussten die Besucher des NDR 2 Plaza Festival vorübergehend das Gelände verlassen. Am Hamburger Flughafen gab es Verzögerungen. Bei der Deutschen Bahn fielen einige ICE-Verbindungen aus. Auch heute kommt es dem Unternehmen zufolge noch zu Einschränkungen.
1: In Berlin ist am Abend der Deutsche Filmpreis verliehen worden. Großer Gewinner war das Historiendrama »In die Sonne schauen« von Regisseurin Mascha Schelinski. Es gewann 10 Preise, darunter die Lola in Gold als bester Spielfilm. Als bester Hauptdarsteller wurde August Diehl für das Verschwinden des Josef Mengele ausgezeichnet. Den Preis für die beste Darstellerin bekam Senta Berger für »Ach, diese Lücke, diese entsetzliche Lücke«. Alexander Zverev steht bei den French Open in Paris im Achtelfinale. Der Tennisprofi setzte sich in der dritten Runde gegen den Franzosen Quentin Alice in 4 Sätzen durch und trifft morgen auf den Niederländer Jesper de Jong. Das waren die Nachrichten. Das Wetter in Norddeutschland, meist trocken und länger sonnig, aber auch einige zum Teil dichtere Wolken bei Temperaturen von 18 Grad auf Sylt und bis 26 Grad im südlichen Niedersachsen. Morgen Sonne und Wolken im Wechsel, vereinzelt Schauer bei dann 17 bis 24 Grad. Auch am Montag mal sonnig, mal bewölkt mit Schauern, 18 bis 23 Grad. Und ein Blick auf Dienstag. Neben Schauern können auch Gewitter aufkommen. Im Osten bleibt es länger trocken bei 19 bis 25 Grad. Es ist 7.04 Uhr.
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1: Und da liegen uns zurzeit keine Meldungen zu Staus und anderen Störungen vor. Alle Informationen zur Verkehrslage im Norden gibt es jederzeit auf ndr.de und auch in unserer App. Allen unterwegs jetzt sichere und gute Fahrt.
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Guten Morgen im Norden, hier ist NDR Schlager im Norden zu Haus mit viel schöner Musik. 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

Sie hören NDR Schlager. Moin. Na, was haben Sie heute vor? Es gibt ja diese Tage, an denen man mal Zeit hat, Liegengebliebenes aufzuarbeiten. Und man nimmt sich da noch ganz viel vor. Versicherungsunterlagen wegsortieren, Steuererklärungen machen, aufräumen, Auto waschen, Altglas wegbringen und. Ja, und am Ende des Tages stellen Sie dann fest, Sie haben nichts geschafft. Passiert mir ständig. Kennen Sie sicher auch. Ja, und meistens fehlt schlichtweg die Motivation, dann auch wirklich loszulegen. Wenn es Ihnen gerade so geht an diesem Morgen, wenn Sie noch nicht so richtig in die Gänge kommen, dann können wir Ihnen ja vielleicht ein bisschen auf die Sprünge helfen mit dem Besten aus mehr als 50 Jahren Schlagergeschichte. Versuch macht klug, oder?

Moin, hier ist der Morgen bei NDR Schlager im Norden zu Haus. Ich bin ja nicht nur in Norddeutschland geboren und aufgewachsen, sondern ich mache auch am liebsten Urlaub im Norden, weil der hat so viel zu bieten. Nordsee, Ostsee, holsteinische Schweiz, Lüneburger Heide, der Harz, die Mecklenburgische Seenplatte, Hamburg. Ja, warum in die Ferne schweifen, wenn das Gute liegt zu nah? Also, falls Sie demnächst mal wieder raus wollen, Sie müssen gar nicht so weit fahren. Kommen Sie gut mit uns, mit NDR Schlager in den Tag.

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1: Um 8 Uhr mit Martin Wilhelmi. Bundespräsident Steinmeier hat davor gewarnt, dass sich in Europa und auf der ganzen Welt autoritäre Tendenzen weiter ausbreiten. Er äußerte sich auf einer Veranstaltung im Hambacher Schloss in der Pfalz. Aus der NDR-Nachrichtenredaktion Jonas Valentin Weber.
2: Laut Steinmeier versuchen autoritäre Regierungen immer stärker, unabhängige Institutionen anzugreifen, die die Macht der Regierenden kontrollieren sollen. Betroffen seien auch Medien, der Kulturbereich und die Justiz. Konkrete Länder nannte er nicht. Steinmeier zeigte sich aber auch kämpferisch. So seien die Bürgerinnen und Bürger der Entwicklung nicht machtlos ausgeliefert, sondern könnten sich zur Wehr setzen, auch wenn dabei viel Ausdauer gebraucht werde, sagte Steinmeier bei der Verleihung des Hambacher Freiheitspreises an den früheren polnischen Justizminister Bodnar.
1: Der designierte FDP-Vorsitzende Kubicki hält eine inhaltliche Neuaufstellung der Partei derzeit nicht für notwendig. Der Neuen Osnabrücker Zeitung sagte er, dies brauche man auf dem Parteitag nicht. Der Kampf für Freiheitsrechte sei zeitlos. Auf dem FDP-Parteitag in Berlin wird an diesem Wochenende der gesamte Parteivorstand neu gewählt. Kubicki ist der einzige Kandidat für den Vorsitz. Rund um die Brenner-Autobahn drohen heute massive Verkehrsbehinderungen. Grund ist eine Vollsperrung wegen einer Demonstration. Aus Matrei am Brenner Oliver Schosch.
3: Die Brenner-Autobahn und die Brenner-Bundesstraße sind heute auf der österreichischen Seite ab 11 Uhr gesperrt bis 19 Uhr und auf der italienischen Seite von 10.30 Uhr bis 20 Uhr. Der Hauptinitiator der Brenner-Blockade ist der Bürgermeister von Gries am Brenner, Karl Mühlsteiger. Er, andere Gemeindebürgermeister und viele Anwohnerinnen und Anwohner fordern eine Entlastung vom Verkehrslärm und von Abgasen und Feinstaub. Sie fordern unter anderem einen besseren Lärmschutz, eine höhere Lkw-Maut und mehr Güterverkehr über die Schiene.
1: In Niedersachsen haben Gewitter, Hagel und Starkregen einige Schäden angerichtet. Am Abend zog eine breite Gewitterfront von Westen nach Osten und hat fast das gesamte Land getroffen. Aus Oldenburg Thomas Stahlberg.
4: Die Polizei war im Dauereinsatz. Die Leitstellen Oldenburg und Osnabrück melden jeweils mehr als 100 Einsätze. Die meisten wegen umgekippter Bäume, die haben auch zahlreiche Autos beschädigt. In Garrel im Kreis Kloppenburg musste ein Kinderzeltlager abgebrochen werden. In einigen Orten liefen auch Keller voll aufgrund von Starkregen. Der meiste Niederschlag in kurzer Zeit fiel in Uelzen. Da waren es mehr als 25 Liter. In Hannover musste das NDR Plaza Festival für mehr als eine Stunde unterbrochen werden. Der Bahnverkehr in Teilen Niedersachsens kam zeitweise zum Erliegen. Dadurch kommt es auch heute noch laut Bahn zu Verzögerungen und Ausfällen.
1: Die Digitalminister der G7-Länder haben sich auf gemeinsame Grundsätze geeinigt, um Kinder und Jugendliche auf Online-Plattformen besser zu schützen. Als ein Punkt wird in der Abschlusserklärung zu ihrer Konferenz in Paris eine Altersüberprüfung genannt. Außerdem kündigten die Staaten an, illegale Inhalte stärker zu bekämpfen. Alexander Zverev steht bei den French Open in Paris im Achtelfinale. Der Tennisprofi setzte sich in der dritten Runde gegen den Franzosen Quentin Alice in 4 Sätzen durch und trifft morgen auf den Niederländer Jesper de Jong. Das waren die Nachrichten. Das Wetter in Norddeutschland, meist trocken und länger sonnig, aber auch einige zum Teil dichtere Wolken bei Temperaturen von 18 Grad auf Sylt und bis 26 Grad im südlichen Niedersachsen. Morgen Sonne und Wolken im Wechsel, vereinzelt auch Schauer bei 17 bis 24 Grad. Auch am Montag mal sonnig, mal bewölkt mit Schauern, dann 18 bis 23 Grad. Und am Dienstag können neben Schauern auch Gewitter aufkommen. Im Osten bleibt es länger trocken. Und die Zeit 8.04 Uhr.
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1: Da liegen uns keine Meldungen zu Staus und anderen Störungen auf den Straßen vor. Alle Informationen zur Verkehrslage im Norden gibt es jederzeit auf ndr.de und auch in unserer App. Allen unterwegs sichere und gute Fahrt.
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7: Hallo und guten Morgen im Norden. Hier ist NDR Schlager mit Lena Aden. Genießen Sie den Samstag mit uns.

Hallo nochmal bei NDR Schlager. Ich wünsche Ihnen einen schönen Sonnabendmorgen. Was liegt denn so an? Haben Sie schon einen Plan für heute? Oder lassen Sie sich ein bisschen treiben? Erstmal gemütlich in den Tag starten und dann sehen, was kommt? Vielleicht überlegen Sie ja noch, dann können Sie auch erstmal hören, was kommt. Nämlich ABBA mit Super Trooper bei NDR Schlager.

keine Zauberei von Xandra Haag. Sie hat ihre Karriere ja auch enorm früh gestartet, allerdings zunächst eher sportlich orientiert. Mit 6 Jahren stand sie als kleine Ballerina auf der Bühne, um dann mit 8 Jahren Deutschlands jüngste Skiakrobatin zu werden. Mit 15 probierte sie sich im Jazz- und Stepptanz und mit 16 begann sie ihre Gesangsausbildung. Das ist jetzt 40 Jahre her und wir haben eben gehört, wie sehr Xandra Haag angekommen ist in unserem Lieblingsgenre Schlager. Und die gibt's rund um die Uhr bei NDR Schlager.

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Guten Morgen und herzlich willkommen bei NDR Schlager. Na, sitzen Sie noch am Frühstückstisch oder sind Sie eher der Typ, der mit einer Tasse Kaffee oder Tee am Morgen auskommt? Egal wie. Ich hoffe, Sie genießen Ihren Start in den Tag mit NDR Schlager. Es ist ja auch Wochenende, da dürfte gute Laune ein Übriges tun. Und zu der tragen wir jetzt mit Titeln bei von Sunrise, Marianne Rosenberg, Severin und Heidi Brühl. Und surfen damit durch die 60er, 70er und 80er. Und wir beginnen mit dem ganz aktuellen Sunrise-Song Lorraine. Bei NDR Schlager gibt's eben das Beste aus mehr als 50 Jahren Musikgeschichte.

Hui, in voller Fahrt ist dieser Sonnabendmorgen. Tja, mit schöner Musik vergeht die Zeit irgendwie schneller. Und schöne Musik bekommen Sie natürlich auch in der nächsten Stunde bei NDR Schlager. Zum Beispiel von Vicky Leandros, Hilde Knef, Elvis Presley und vielen mehr. Mich gibt's dazu, ich bin Lena Aden und wünsche Ihnen ein tolles Wochenende mit NDR Schlager. Bis gleich, um kurz nach 9.

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1: Um 9 Uhr mit Martin Wilhelmi. Die FDP kommt heute in Berlin zu einem Bundesparteitag zusammen. Wolfgang Kubicki will sich dort zum Parteivorsitzenden wählen lassen. Einen Gegenkandidaten hat der 74-Jährige nicht. Lissi Kaufmann aus dem ARD-Hauptstadtstudio zu der Frage, ob die Partei geschlossen hinter Kubicki steht.
2: Naja, Kubicki ist einer, der aneckt. Nicht nur außerhalb der Partei, sondern auch in der Partei selber. Er ist nicht bei allen beliebt. Er ist sehr bekannt für die bissigen Sprüche, die er da gern mal raushaut. Vor kurzem hat er den Kanzler einen Eierarsch genannt. Das kommt nicht bei allen in der Partei gut an. Wenn man sich umhört, dann sagen die meisten, sie rechnen damit, dass er so über 70% schon bekommen wird in der Abstimmung. Aber kein Top-Ergebnis über 90%.
1: Der Brennerpass ist heute stundenlang für den Verkehr gesperrt. Schon jetzt gilt ein Fahrverbot für Lkw. Alle anderen Fahrzeuge dürfen wegen einer Demonstration ab dem späten Vormittag nicht mehr über den Brenner fahren. Aus der NDR-Nachrichtenredaktion Ulrike Ufer.
3: Die Blockade trifft die Brennerautobahn und alle Nebenstrecken. Um ein Verkehrschaos auf der vielbefahrenen Alpenstrecke zu verhindern, rufen die Behörden dazu auf, das österreichische Bundesland Tirol großräumig zu umfahren. Auf der österreichischen Seite des Brennerpasses ist von 11 bis 19 Uhr für Autos und Motorräder kein Durchkommen. Auf der italienischen Seite gilt die Sperre von 10.30 Uhr bis 20 Uhr. Die Demonstration am Brenner richtet sich gegen die starke Verkehrsbelastung. Seit 2010 hat der Lkw-Verkehr auf dieser wichtigen Route zwischen Deutschland und Italien um rund 40% zugenommen.
1: Bundespräsident Steinmeier hat davor gewarnt, dass sich in Europa und auf der ganzen Welt autoritäre Tendenzen weiter ausbreiten. Bei einer Veranstaltung im Hambacher Schloss in der Pfalz sagte Steinmeier, autoritäre Regierungen versuchten immer stärker, unabhängige Institutionen anzugreifen. Betroffen seien auch Medien, der Kulturbereich und die Justiz. Zugleich zeigte sich Steinmeier kämpferisch. So seien die Bürgerinnen und Bürger der Entwicklung nicht machtlos ausgeliefert, sondern könnten sich zur Wehr setzen, so der Bundespräsident bei der Verleihung des Hambacher Freiheitspreises an den früheren polnischen Justizminister Bodnar. Steinmeier würdigte ihn als leidenschaftlichen Kämpfer für Menschenrechte, Demokratie und Rechtsstaatlichkeit. In Niedersachsen ist die Feuerwehr zu zahlreichen Einsätzen infolge des Unwetters ausgerückt. Grund waren vor allem entwurzelte Bäume, vollgelaufene Keller und umherfliegende Baustellenabsperrungen. Aus der NDR-Nachrichtenredaktion Nina Schön.
4: Die meisten Einsätze gab es laut Polizei im Landkreis Osnabrück. Auch die A1 und die A33 waren zeitweise blockiert. Im Kreis Kloppenburg wurde ein Zeltlager evakuiert. Auch in Bremen gab es zahlreiche Einsätze, verletzt wurde aber niemand. Im Raum Göttingen kam es zu mehreren Unfällen auf der A7. Auch hier blieb es bei Blechschäden. In Hannover mussten die Besucher des NDR 2 Plaza Festival vorübergehend das Gelände verlassen. Am Hamburger Flughafen gab es Verzögerungen. Bei der Deutschen Bahn fielen einige ICE-Verbindungen aus. Auch heute kommt es dem Unternehmen zufolge noch zu Einschränkungen.
1: Alexander Zverev steht bei den French Open in Paris im Achtelfinale. Der Tennisprofi setzte sich in der dritten Runde gegen den Franzosen Quentin Halys in 4 Sätzen durch und trifft morgen auf den Niederländer Jesper de Jong. Das waren die Nachrichten. Das Wetter in Norddeutschland meist trocken und länger sonnig, aber auch einige zum Teil dichtere Wolken bei 18 Grad auf Sylt und bis 26 Grad im südlichen Niedersachsen. Morgen Sonne und Wolken im Wechsel, vereinzelt Schauer bei 17 bis 24 Grad. Auch am Montag mal sonnig, mal bewölkt mit Schauern 18 bis 23 Grad. Und am Dienstag können neben Schauern auch wieder Gewitter aufkommen. Die Zeit, es ist 9.04 Uhr.
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1: Mit einer Meldung: A1 Hamburg Richtung Bremen zwischen Harburg und dem Maschener Kreuz. Zurzeit 4 Kilometer Stau wegen der Bauarbeiten dort. Alle Informationen zur Verkehrslage im Norden jederzeit auf ndr.de und auch in unserer App. Allen unterwegs jetzt sichere und gute Fahrt.
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7: Hallo und guten Morgen im Norden. Hier ist NDR Schlager mit Lena Aden. Wie schön, dass Sie da sind. Haben Sie einen tollen Sonnabend mit uns.

Einen guten Morgen wünsche ich Ihnen. In Begleitung von NDR Schlager haben Sie den auch bestimmt. Und jetzt füge ich der schönen Musik noch eine gute Nachricht hinzu. 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

So, das war jetzt unsere kleine musikalische Sonneninsel. Bring mir die Sonne wieder zurück, sang Patrick Lindner. Und zwei Titel vorher hieß es von Vincent Gross, Über uns die Sonne. Regen war zwischendrin auch dabei, und zwar der Regen roter Rosen für Hildegard Knef. Das ist doch mal ein Wetterbericht der besonderen Art. Und da wir gerade bei Rosen waren, hier ist Mary Rose und ihr wunderschönes Lied Nur die Liebe lässt uns leben bei NDR Schlager.

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Hallo am Samstagmorgen bei NDR Schlager. Weil ich dich liebe, von Andreas Martin war das und davor Glück ist ein Teil von dir, von Peter Sebastian. Der Schlagerstar wurde ja Anfang Februar von einem maskierten Mann überfallen und wirklich schlimm zugerichtet. Der Täter drang in sein Hamburger Büro ein, mutmaßlich um Geld zu erbeuten. Man kann nur hoffen, dass Peter Sebastians Wunden verheilt sind, die äußeren und die inneren.

Cliff Richard aus der Zeit, als er noch kein Sir war. Mit Rote Lippen soll man küssen von 1963 bei NDR Schlager. Den Ritterschlag erhielt der Brite erst 1995, übrigens als erster Popstar. Hier ist NDR Schlager mit Lena Aden und ich wäre hocherfreut, wenn Sie auch Ihren Samstagvormittag mit uns verbringen würden. Schon in der nächsten Stunde haben wir eine Folge knapp ob platt für Sie. Und die Beatles und viele mehr. Haben Sie ein schönes Wochenende mit uns.

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1: Um 10 Uhr mit Martin Wilhelmi. Die FDP will heute auf ihrem Bundesparteitag in Berlin eine neue Führungsspitze wählen. Einziger Bewerber für den FDP-Vorsitz ist der stellvertretende Parteichef Kubicki. Aus der NDR-Nachrichtenredaktion Nina Schön.
2: Der 74-Jährige soll die FDP zurück in den Bundestag führen. Kubicki begründet seine Kandidatur mit seiner Bekanntheit, die den Liberalen wieder zu mehr öffentlicher Aufmerksamkeit verhelfen soll. Inhaltlich setzt er auf die Belebung der Wirtschaft. Nach dem Scheitern der FDP an der 5%-Hürde bei der Bundestagswahl 2025 war der frühere Fraktionschef Dürr an die Spitze der Partei getreten. Im selben Jahr kassierte die FDP bei den Landtagswahlen in Baden-Württemberg und Rheinland-Pfalz deutliche Niederlagen. Daraufhin traten Präsidium und Bundesvorstand zurück.
1: Der Brennerpass ist heute wegen einer Demonstration stundenlang für den Verkehr gesperrt. Schon jetzt gilt ein Fahrverbot für Lkw. Alle anderen Fahrzeuge dürfen ab dem späten Vormittag nicht mehr über den Brenner fahren. Aus der NDR-Nachrichtenredaktion Ulrike Ufer.
3: Die Blockade trifft die Brennerautobahn und alle Nebenstrecken. Um ein Verkehrschaos auf der vielbefahrenen Alpenstrecke zu verhindern, rufen die Behörden dazu auf, das österreichische Bundesland Tirol großräumig zu umfahren. Auf der österreichischen Seite des Brennerpasses ist von 11 bis 19 Uhr für Autos und Motorräder kein Durchkommen. Auf der italienischen Seite gilt die Sperre von 10.30 Uhr bis 20 Uhr. Die Demonstration am Brenner richtet sich gegen die starke Verkehrsbelastung. Seit 2010 hat der Lkw-Verkehr auf dieser wichtigen Route zwischen Deutschland und Italien um rund 40% zugenommen.
1: Bundesfamilienministerin Prien will Eltern bei der Begrenzung der Bildschirmzeiten ihrer Kinder an Smartphones und Tablets stärker in die Pflicht nehmen. Es müsste eigentlich gesellschaftlicher Standard sein, dass Kinder unter 3 Jahren überhaupt keinen Kontakt zu digitalen Endgeräten hätten, sagte Prien der Welt am Sonntag. Um dies zu erreichen, könne über gesetzliche Regelungen zumindest nachgedacht werden, so die CDU-Politikerin. Morgen fällt die Entscheidung, ob sich Hamburg für Olympische und Paralympische Spiele bewerben soll. Das Referendum ist das letzte von insgesamt 20 in ganz Deutschland. Aus Hamburg Jörg Naroska.
4: München, gleich 17 Städte wie Recklinghausen oder Duisburg in der Bewerberregion Rhein-Ruhr und der Segelstandort Kiel. Insgesamt 19 Städte in Deutschland haben ihr Olympia-Referendum bereits absolviert, alle mit großen Mehrheiten von zum Teil mehr als 70% für Sommerspiele. Der Deutsche Olympische Sportbund schaut nun mit Spannung Richtung Alster und Elbe. Wird sich Hamburg ebenfalls für eine Bewerbung um Olympische und Paralympische Spiele aussprechen? Per Briefwahl haben mehr als 500.000 Wahlberechtigte ihre Stimme für das Referendum bereits abgegeben. Wer bisher noch nicht abgestimmt hat, kann das entweder heute in einem der Bezirksämter oder morgen in einer von fast 180 Abstimmungsstellen tun.
1: Alexander Zverev steht bei den French Open in Paris im Achtelfinale. Der Tennisprofi setzte sich in der dritten Runde gegen den Franzosen Quentin Alice in 4 Sätzen durch und trifft morgen auf den Niederländer Jesper de Jong. Experten handeln Zverev bei den French Open als Titelfavoriten. Große Konkurrenten wie Jannik Sinner und Novak Djokovic sind schon aus dem Turnier ausgeschieden. Das waren die Nachrichten. Das Wetter in Norddeutschland, meist trocken und länger sonnig, aber auch einige zum Teil dichtere Wolken, bei Temperaturen von 18 Grad auf Sylt und bis 26 Grad im südlichen Niedersachsen. Morgen Sonne und Wolken im Wechsel, vereinzelt Schauer, bei Temperaturen von dann 17 bis 24 Grad. Auch am Montag mal sonnig, mal bewölkt mit Schauern, 18 bis 23 Grad. Und ein Blick auf Dienstag. Es können neben Schauern auch Gewitter aufkommen. Im Osten bleibt es länger trocken, 19 bis 25 Grad. Es ist jetzt 10.04 Uhr.
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1: A1 Hamburg Richtung Bremen zwischen Harburg und Maschener Kreuz 5 Kilometer Stau. Wegen Bauarbeiten ist dort nur eine Spur frei. Nochmal die A1 jetzt Osnabrück Richtung Bremen. 4 Kilometer Stau im Abschnitt zwischen Bremen-Brinkum und Arsten. A7, Flensburg Richtung Hamburg zwischen Quickborn und Schnelsen Nord, 4 Kilometer Stau. Der Verkehr wird dort an einer Unfallstelle vorbeigeleitet. Die A7, Hannover Richtung Hamburg ist zwischen Mellendorf und Berghof vorübergehend gesperrt nach einem Unfall. Ein Stau hat sich gebildet, Länge zurzeit 6 Kilometer. Die Umleitung führt sie über die U45. Und A7 Hannover Richtung Flensburg zwischen Hamburg-Hausbruch und dem Elbtunnel stockt der Verkehr auf 5 Kilometern. Allen unterwegs sichere und gute Fahrt.
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6: Guten Tag.
7: Hallo und herzlich willkommen bei NDR Schlager an diesem Sonnabendvormittag. Ich bin Lena Aden und begrüße Sie herzlich.

Einen schönen Sonnabend wünsche ich Ihnen. Den haben Sie auch in der nächsten Stunde mit NDR Schlager. Denn da gibt's Thürnaus Musikbox bei uns. Mein lieber Kollege Michael Thürnau präsentiert Ihnen von 11 bis 12 herrliche Musikschmankerl. Sollten Sie nicht verpassen. Ebenso wie jetzt die Beatles. Hier ist Michelle bei NDR Schlager.

Wind war das mit Mein Kompliment bei NDR Schlager. Und gleich gibt's bei uns eine Runde knapp ob platt. Sie wissen schon, unser plattdeutsches Geplänkel zwischen Gerd Spiekermann, unserem Plattdeutsch-Experten, und Katharina Felix Müller. Vorher hören wir aber noch Volker Lechtenbrink mit Lucille und Soleil Soleil von Middle of the Road. Und dann, wie gesagt, knapp ob platt bei NDR Schlager. Im Norden zu Haus.

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Françoise Hardy mit Tous les garçons et les filles. Und davor das Schönste bei uns zu Hus. Und davor knapp ob platt. Passt gut zusammen, ne? Knapp ob platt. Unser plattdeutscher Moment. 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Und jetzt Jonathan Zelter mit seinem neuen Song Sicher mit dir bei NDR Schlager.

So, gleich ist es soweit. Um kurz nach 11 ist es Zeit für Turners Musikbox. Da bekommen Sie wunderbare musikalische Raritäten präsentiert, die Sie lange oder vielleicht noch nie gehört haben. Und zwar von meinem sehr geschätzten Kollegen Michael Türnau. Haben Sie viel Spaß dabei. Ich bin Lena Aden und melde mich um kurz nach 12 zurück hier bei NDR Schlager. Bis später also und ein schönes Wochenende.

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1: Um 11 Uhr mit Martin Wilhelmi. Die FDP will heute auf ihrem Bundesparteitag in Berlin eine neue Führungsspitze wählen. Einziger Bewerber für den FDP-Vorsitz ist der stellvertretende Parteichef Kubicki. Aus der NDR-Nachrichtenredaktion Nina Schön.
2: Der 74-Jährige soll die FDP zurück in den Bundestag führen. Kubicki begründet seine Kandidatur mit seiner Bekanntheit, die den Liberalen wieder zu mehr öffentlicher Aufmerksamkeit verhelfen soll. Inhaltlich setzt er auf die Belebung der Wirtschaft. Nach dem Scheitern der FDP an der 5%-Hürde bei der Bundestagswahl 2025 war der frühere Fraktionschef Dürr an die Spitze der Partei getreten. Im selben Jahr kassierte die FDP bei den Landtagswahlen in Baden-Württemberg und Rheinland-Pfalz deutliche Niederlagen. Daraufhin traten Präsidium und Bundesvorstand zurück.
1: Der Brennerpass ist bis zum Abend in beiden Richtungen gesperrt. Anwohner demonstrieren dort gegen die starke Verkehrsbelastung. Aus der NDR-Nachrichtenredaktion Petra Mittermeier.
3: Auf italienischer Seite gilt die Sperrung bis 20 Uhr, auf österreichischer Seite bis 19 Uhr. Grund ist eine große Protestkundgebung gegen den massiv gestiegenen Verkehr über den Brenner. Allein Lkw-Fahrten haben auf der wichtigen Route zwischen Deutschland und Italien seit 2010 um rund 40% zugenommen. In Südtirol haben Verkehrspolizei und Zivilschutz heute ihre Präsenz verstärkt. Viele Urlauber haben ihre Reisepläne aber schon an die angekündigte Sperre angepasst, sind schon gefahren oder fahren später, um einem Verkehrschaos auszuweichen.
1: Die AfD in Mecklenburg-Vorpommern will heute auf ihrem Parteitag in Grimmen ihr Wahlprogramm für die Landtagswahl im September beschließen. Außerdem wollen die 300 Delegierten einen Generalsekretär wählen. Der AfD-Co-Landesvorsitzende Holm sagte auf NDR Info, wichtige Wahlkampfthemen seien Sicherheit, Bildung und die Wirtschaft in Mecklenburg-Vorpommern.
4: Wir wollen für mehr Sicherheit sorgen, die Polizei besser ausstatten. Wir werden dafür sorgen, dass konsequent abgeschoben wird. Wir wollen unserer Jugend bessere Chancen bieten, denn wir haben ja so viel Schulausfall, Stundenausfall. Deswegen werden wir 400 Lehrer in den Schuldienst zurückholen, die jetzt in Landesbehörden im Moment arbeiten, damit wir dieses Problem auch schnell lösen. Wir wollen in die Zukunft gehen mit den Fächern der Zukunft auch in der Schule. Also sprich Naturwissenschaften, Mathematik mit Deutsch und mit mehr MINT-Fächern, wie man ja heute sagt. Und das sind die wichtigsten Punkte, um unsere Jugend dann auch voranzubringen in die Zukunft. Und wir werden die Wirtschaft damit flott machen.
1: Der AfD-Co-Landesvorsitzende in Mecklenburg-Vorpommern Holm auf NDR Info. Bundesfamilienministerin Prien will Eltern bei der Begrenzung der Bildschirmzeiten ihrer Kinder an Smartphones und Tablets stärker in die Pflicht nehmen. Es müsste eigentlich gesellschaftlicher Standard sein, dass Kinder unter 3 Jahren überhaupt keinen Kontakt zu digitalen Endgeräten hätten, sagte Prien der Welt am Sonntag. Um das zu erreichen, könne über gesetzliche Regelungen zumindest nachgedacht werden, so die CDU-Politikerin. Der tote Buckelwal, der seit mehr als 2 Wochen im flachen Wasser vor der Küste Dänemarks lag, ist geborgen worden. Ein Unimog zog den Kadaver heute früh mit einer Seilwinde auf den Strand der Insel Anholt. Walforscher wollen das tote Tier in der kommenden Woche obduzieren. Der Buckelwal war Ende März erstmals vor Timmendorfer Strand gestrandet. Später wurde er in die Nordsee transportiert und dort ausgesetzt. Experten kritisierten die Aktion als Tierquälerei. Das waren die Nachrichten. Das Wetter in Norddeutschland meist trocken und länger sonnig, aber auch einige zum Teil dichtere Wolken bei 18 Grad auf Sylt und bis 26 Grad im südlichen Niedersachsen. Morgen Sonne und Wolken im Wechsel, vereinzelt Schauer, dann 17 bis 24 Grad. Auch am Montag mal sonnig, mal bewölkt mit Schauern, 18 bis 23 Grad und am Dienstag können neben Schauern auch Gewitter aufkommen. Im Osten bleibt es länger trocken bei 19 bis 25 Grad. Und die Zeit, es ist 11.04 Uhr.
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1: Stau und stockender Verkehr ab 5 Kilometern. Haben wir gleich 5 Kilometer Stau auf der A1 Osnabrück Richtung Bremen zwischen Bremen-Brinkum und Arsten. A1 Hamburg Richtung Bremen zwischen Hamburg-Stillhorn und Maschener Kreuz 8 Kilometer Stau. Wegen Bauarbeiten ist dort nur eine Spur frei. A7 Flensburg Richtung Hamburg zwischen Hennstedt-Ulzburg und Schnelsen-Nord 6 Kilometer Stau nach einem Unfall. A7 Hannover Richtung Hamburg zwischen Mellendorf und Berghof. Auch dort ein Unfall, deshalb ist dort nur eine Spur frei. Und ein Stau hat sich gebildet, Länge zurzeit 8 Kilometer. Die Ausweichempfehlung nehmen Sie ab Mellendorf die U45. Und zum Schluss die A7 Hannover Richtung Flensburg zwischen Hamburg-Heimfeld und dem Elbtunnel 5 Kilometer Stau. Allen unterwegs sichere und gute Fahrt.
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6: MDR Schlager. Mit Michael Turner, einen wunderschönen guten Morgen.

Maite Kelly braucht einen Mann und das hat sie lautstark vorgetragen hier bei Turnaus Musikbox bei NDR Schlager. Bei uns gibt's die ungewöhnlichen Lieder von Interpreten, die auch sonst manchmal gar nicht so häufig im Radio laufen. Barbara Schöneberger, tolle Live-Künstlerin, super Moderatorin, ganz nette Kollegin und sie singt auch so schön. Das Lied, das ich uns ausgesucht habe, ist ein Lied mit Augenzwinkern, kommen ganz viele Städte drin vor und sie macht sich ein bisschen lustig über die ein oder andere Stadt. Hier kommt die wunderbare Barbara Schöneberger und der Titel heißt allen Ernstes... Zu hässlich für München.

Samstagvormittag, Tönnors Musikbox hier bei NDR Schlager. Mit Musik jetzt von Peter Alexander. Den kennen wir von vielen, vielen Schlagern. Ich zähle täglich meine Sorgen oder Schwarzes Gold oder die kleine Kneipe, wie die alle heißen. Er hat aber manchmal auch ganz berühmte, ganz sentimentale Wiener Lieder gesungen. Hier kommt so eins, es beschreibt die Jahreszeit im Wiener Wurstelprater, dort wo das Riesenrad steht und wo die Menschen zum Vergnügen hingehen. Wie gesagt, passt in die Jahreszeit. Hier ist Peter Alexander.

Die letzte Ausgabe der Musikbox im Mai 2026. Hier ist NDR Schlager jetzt mit Musik von Baccarat. Die beiden Damen sind ja durchaus für ihre Stimmungshits bekannt, aber es gibt auch ein Lied, das weniger häufig gespielt wird. Es ist ein Klassiker der Musik und sie singen wirklich wunderschön über diese Stadt Granada in Spanien. Granada, so heißt in der Musikbox jetzt das Lied von Baccarat.

Tolle Stimme, oder? Christian Leis in Thürnaus Musikbox hier bei NDR Schlager. Das nächste Lied ist die deutsche Version eines Welthits, Mandy von Barry Manilow. Ein wirklich wunderschönes Liebeslied. Das gibt's natürlich auch auf Deutsch, mit einer ganz modernen Version übrigens. Die beiden Schlagerstars Ramon Roselli und Florian Silbereisen haben das Lied zusammen aufgenommen und sie schwärmen jetzt von der Mandy in der Musikbox.

Sabrina Stern in Tönnaus Musikbox am Samstagvormittag. Hier ist NDR Schlager. Ein Lied kann das gleiche Lied sein und bei unterschiedlichen Interpreten doch ganz anders klingen. Hello Again ist einer der ganz großen Hits von Howard Carpendale. Es gibt eine Gruppe aus Köln, die Lieder immer in einem etwas anderen Gewand erscheinen lässt. Die Gruppe heißt Klee und die haben sich viele Schlager vorgenommen. Und hier kommt die Klee-Version von Hello Again. Wunderschön.

Samstagvormittag, die Musikbox, Turnhaus Musikbox hier bei NDR Schlager im Norden zu Haus. Nach so vielen Schlagern haben wir jetzt noch ein Stückchen Musical für Sie. Cimino Rossi, der auch so viele moderne Schlager gesungen hat, aber der besinnt sich öfter auch mal auf die Klassiker der Musik. Aus dem Musical Evita, die Titelmelodie Wein nicht um mich, Argentinien. Und weil Cimino Rossi spanischer Muttersprachler ist, heißt es bei ihm natürlich No Lores por mi, Argentina. Cimino Rossi, jetzt in der Musikbox.

Na, dann hoffe ich mal, dass Sie genauso viel Spaß gehabt haben wie ich an Thünaus Musikbox heute am 30. Mai. Im Juni sind wir wieder da, am nächsten Samstag wieder zwischen 11 und 12 mit selten gespielten Liedern und mit Schätzen der Musik. Ich wünsche noch ein schönes Wochenende. Tschüss, Ihr Michael Thürnau.

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1: Um 12 Uhr mit Felix Sprung. Auf ihrem Bundesparteitag in Berlin will die FDP an diesem Wochenende einen Neuanfang einleiten. Am Nachmittag soll der bisherige Vize Wolfgang Kubicki zum neuen Parteichef gewählt werden. Aus Berlin Clemens Schulze.
2: Der jetzige Parteichef Christian Dürr ist gerade mal ein Jahr im Amt. Er hatte den Posten nach der schweren Niederlage bei der Bundestagswahl von Christian Lindner übernommen. Dürr war es aber nicht gelungen, das Ruder herumzureißen. Jetzt zieht er zugunsten von Wolfgang Kubicki zurück. Zum Auftakt des Parteitages warnte Dürr davor, die FDP abzuschreiben. Man habe die Lehren aus den Wahlniederlagen gezogen. Er beschrieb Deutschland als ein Land in der Krise. Am Rande des Parteitages sagte der Kandidat für den Parteivorsitz Wolfgang Kubicki der ARD, er schaue entspannt auf die Wahl am Nachmittag. Die Größe der Aufgabe werde ihm wohl erst nach dem Parteitag bewusst.
1: Der Brennerpass ist bis zum Abend in beiden Richtungen gesperrt. Anwohner demonstrieren dort gegen die starke Verkehrsbelastung. Aus der NDR-Nachrichtenredaktion Petra Mittermeier.
3: Auf italienischer Seite gilt die Sperrung bis 20 Uhr, auf österreichischer Seite bis 19 Uhr. Grund ist eine große Protestkundgebung gegen den massiv gestiegenen Verkehr über den Brenner. Allein Lkw-Fahrten haben auf der wichtigen Route zwischen Deutschland und Italien seit 2010 um rund 40% zugenommen. In Südtirol haben Verkehrspolizei und Zivilschutz heute ihre Präsenz verstärkt. Viele Urlauber haben ihre Reisepläne aber schon an die angekündigte Sperre angepasst, sind schon gefahren oder fahren später, um einem Verkehrschaos auszuweichen.
1: Bundesfamilienministerin Prien hat eine gesetzliche Begrenzung der Bildschirmzeit von Kindern ins Spiel gebracht. Der Welt am Sonntag sagte die CDU-Politikerin, Kinder unter 3 Jahren sollten überhaupt keinen Kontakt zu digitalen Endgeräten haben. Schon jetzt sehe man dramatische Folgen, wenn Kinder ständig am Bildschirm hingen. Prien verwies auf das bürgerliche Gesetzbuch, das auch andere Pflichten von Eltern regele, etwa die gewaltfreie Erziehung. Eltern müsse viel deutlicher gemacht werden, welche Folgen ihr Verhalten für die Entwicklung ihrer Kinder hat. In der Debatte um die Finanzierung der Pflegeversicherung sucht die Bundesregierung nach Lösungen. Der stellvertretende Vorsitzende der Unionsfraktion Stegemann will Erwachsenen Kinder stärker in die Verantwortung nehmen. Aus Berlin Ruth Kirchner.
4: Derzeit gilt, nur wer mehr als 100.000 Euro brutto im Jahr verdient, muss sich an der Finanzierung eines Heimplatzes der Eltern beteiligen. Stegemann sagte der Neuen Osnabrücker Zeitung, diese Grenze sei mehr oder weniger willkürlich. Der CDU-Politiker verteidigte zudem seinen Vorstoß, bei der Finanzierung der Pflegekosten auch Wohneigentum stärker heranzuziehen. Eltern würden ihr Hab und Gut oft rechtzeitig verteilen. Man bringe sozusagen das Erbe in trockene Tücher, sagte Stegemann. An diese so wörtlich Umgehungstatbestände müsse man ran, ob beim Eigenheim oder bei anderem Vermögen.
1: Der tote Buckelwal, der seit mehr als 2 Wochen im flachen Wasser vor der Küste Dänemarks lag, ist geborgen worden. Ein Unimog zog den Kadaver heute früh mit einer Seilwinde auf den Strand der Insel Anholt. Walforscher wollen das tote Tier in der kommenden Woche obduzieren. Der Buckelwal war Ende März erstmals vor Timmendorfer Strand gestrandet. Später wurde er in die Nordsee transportiert und dort ausgesetzt. Experten kritisierten die Aktion als Tierquälerei. Das waren die Nachrichten. Das Wetter in Norddeutschland. Meist trocken, teils länger sonnig, teils dichte Wolken, 18 bis 26 Grad. In der Nacht überwiegend trocken, gebietsweise Nebel. In Südniedersachsen kann es regnen, Tiefstwerte 13 bis 8 Grad. Morgen bis auf einzelne Schauer trocken, im südlichen Niedersachsen mehr Schauer, Höchstwerte 17 bis 24 Grad und am Montag Sonne, Wolken und meist trocken bei 18 bis 23 Grad. Es ist gleich 12.04 Uhr.
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1: Achtung, Falschfahrer auf der B65 Minden-Bad Nenndorf. Zwischen Stadthagen West und Stadthagen Ost kommt Ihnen ein Falschfahrer entgegen. Fahren Sie bitte äußerst rechts und überholen Sie nicht. Auf der B65 Minden-Bad Nenndorf zwischen Stadthagen West und Stadthagen Ost ist ein Falschfahrer unterwegs. Bitte Vorsicht in beiden Richtungen. Alle Informationen zur Verkehrslage im Norden gibt es auf ndr.de und in unserer App. Hier nur so viel zu Stau oder stockendem Verkehr ab 5 Kilometern Länge. A1 Osnabrück Richtung Bremen zwischen Bremen-Brinkum und Arsten 5 Kilometer. A1 Hamburg Richtung Bremen zwischen Hamburg-Stillhorn und Maschener Kreuz 8 Kilometer. Dort ist nur eine Spur frei. A7 Flensburg Richtung Hamburg zwischen Hennstedt-Ulzburg und Schnelsen-Nord 6 Kilometer nach einem Unfall. Allen unterwegs eine gute Fahrt.
0: 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Guten
6: Tag. Hallo, ich hoffe, Sie hatten eben viel Freude mit Turnhaus Musikbox. Jetzt übernehme ich wieder und wünsche Ihnen einen schönen Samstag mit MDR Schlager. Ihre Lena Aden.

Rex Gildo mit Küsse von dir. Und wissen Sie noch, wie das Original heißt und von wem es ist? Die britische Band Brotherhood of Men hat 1976 mit ihrem Lied Save Your Kisses for Me den ESC, damals noch Grand Prix d'Eurovision de la Chanson genannt, in Den Haag gewonnen. So, und wenn Ihnen jetzt noch ein bisschen Ruhe und Entspannung ist, dann kommt hier genau der richtige Song dafür. Hier sind Simon und Garfunkel mit Sound of Silence bei NDR Schlager.

die Wikinger mit Tanz mit mir und vorher Gigi Anderson und Komm mit mir im Frühling nach Venedig. 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

Die Hermans Hermits mit No Milk Today bei NDR Schlager. Und haben Sie das Lied davor gehört? Das war der neue Titel von Bruno Ferrara, 1000 Nächte. Bruno Ferrara wurde 1966 in Neapel geboren, gründete bereits mit 13 Jahren eine Band, absolvierte eine Kochlehre und zog nach bestandener Prüfung nach München und lebt seitdem in Deutschland. Und fast hätte ich gesagt, und nun kommt eine weitere Italienerin, aber Monica Morell war eine Schweizerin, die besonders Anfang der 70er große Erfolge hatte. Unter anderem mit Bitte glaub es nicht. Jetzt bei NDR Schlager.

Beste Mittagszeit am Sonnabend und Sie verbringen sie mit NDR Schlager. Wie schön. Ich hoffe, das tun Sie noch eine ganze Weile. Ich bin jedenfalls noch bis 17 Uhr für Sie da und begleite Sie mit schönster Musik hier bei NDR Schlager. In der nächsten Stunde zum Beispiel von Paola, Nicole und Maite Kelly, um nur mal tolle Sängerinnen zu nennen. Aber wir haben natürlich noch viele weitere tolle Interpreten dabei. Ich bin Lena Aden und präsentiere sie Ihnen bei NDR Schlager. Schönes Wochenende!

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1: Um 13 Uhr mit Felix Sprung. Die FDP kommt heute in Berlin zu einem Bundesparteitag zusammen. Wolfgang Kubicki will sich dort zum Parteivorsitzenden wählen lassen. Einen Gegenkandidaten hat der 74-Jährige nicht. Lissy Kaufmann aus dem ARD-Hauptstadtstudio zu der Frage, ob die Partei geschlossen hinter Kubicki steht.
2: Naja, Kubicki ist einer, der aneckt. Nicht nur außerhalb der Partei, sondern auch in der Partei selber. Er ist nicht bei allen beliebt. Er ist sehr bekannt für die bissigen Sprüche, die er da gern mal raushaut. Vor kurzem hat er den Kanzler einen Eierarsch genannt. Das kommt nicht bei allen in der Partei gut an. Wenn man sich umhört, dann sagen die meisten, sie rechnen damit, dass er so über 70% schon bekommen wird in der Abstimmung. Aber kein Top-Ergebnis über 90%.
1: In Mecklenburg-Vorpommern hat die AfD ihr Programm für die Landtagswahl offiziell beschlossen. Auf einem Parteitag in Grimmen votierten die Delegierten einstimmig für das sogenannte Regierungsprogramm unter dem Motto »Bereit für die blaue Wende«. Darin verspricht die AfD unter anderem eine Stärkung der Bildung sowie der Sicherheitsbehörden und der Gesundheitsversorgung. Unternehmen sollen durch weniger Bürokratie entlastet werden. In der Migrationspolitik fordert die AfD eine eigene Grenz- und Rückführungspolizei innerhalb der Landespolizei. Die Bürger in Mecklenburg-Vorpommern wählen im September einen neuen Landtag. In einer Umfrage von Infratest DIMAP im Auftrag des NDR kam die AfD zulletzt auf 36%, die SPD von Ministerpräsidentin Schwesig auf 27%. Rund um die Brennerautobahn drohen wegen einer Demonstration massive Verkehrsbehinderungen. Die wichtige Verbindung zwischen Deutschland und Italien ist bis heute Abend gesperrt. Anwohner protestieren am Brenner gegen Lärm und Feinstaub. Konkret fordern sie einen besseren Lärmschutz an der Autobahn und dass die Fahrverbote nachts und an Sonn- und Feiertagen für die Ausweichstrecke bleiben. Knapp 12 Millionen Autos und 2,4 Millionen Lkw fahren jedes Jahr über den Brenner. Die israelische Armee weitet ihren Einsatz im Süden des Libanons aus. Das Militär rief die Bewohner von 7 Dörfern dazu auf, sofort ihre Wohnungen und Häuser zu verlassen. Zur Begründung hieß es, die islamistische Hisbollah habe die geltende Waffenruhe gebrochen. Die Hisbollah wiederum erklärte, sie habe eine Stadt im Norden Israels mit Raketen angegriffen. Die Organisation begründete dies ihrerseits mit einem Bruch der Waffenruhe durch Israel. Bundesfamilienministerin Prien will Eltern bei der Begrenzung der Bildschirmzeit ihrer Kinder stärker in die Pflicht nehmen. Unter Dreijährige sollten eigentlich gar keinen Zugang zu digitalen Endgeräten haben, so die CDU-Politikerin in der Welt am Sonntag. Aus Berlin Ruth Kirchner.
3: Spiele auf dem Smartphone oder Videos gucken auf dem Tablet. Für kleine Kinder ist das nicht gut, betont Prien. Über gesetzliche Regelungen könne zumindest nachgedacht werden. Der Staat solle zwar nicht ins Kinderzimmer hineinregieren, aber, argumentiert die Ministerin, auch andere Pflichten von Eltern werden im bürgerlichen Gesetzbuch geregelt, etwa die gewaltfreie Erziehung. Die Folgen des frühen Medienkonsums bezeichnet Prien als dramatisch. Nicht nur, weil Kinder ständig am Bildschirm hängen, sondern auch, weil die Eltern es tun. Den Eltern müsse daher klargemacht werden, welche Folgen ihr Verhalten hat.
1: Das waren die Nachrichten. Das Wetter in Norddeutschland. Meist trocken, teils länger sonnig, teils dichte Wolken, 18 bis 26 Grad. In der Nacht überwiegend trocken, gebietsweise Nebel. In Südniedersachsen kann es regnen, Tiefstwerte 13 bis 8 Grad. Morgen bis auf einzelne Schauer trocken, im südlichen Niedersachsen mehr Schauer, Höchstwerte 17 bis 24 Grad und am Montag Sonne, Wolken und meist trocken bei 18 bis 23 Grad. Es ist 13.04 Uhr.
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1: Stau oder stockender Verkehr ab 5 Kilometern Länge. Wir haben 5 Meldungen. A1 Hamburg Richtung Bremen zwischen Hamburg-Stillhorn und dem Maschener Kreuz 8 Kilometer. Dort ist wegen Bauarbeiten nur eine Spur frei. A1 Osnabrück Richtung Bremen zwischen Dreieck Stur und Bremen-Hemelingen 7 Kilometer. A2 Hannover Richtung Berlin zwischen Allerringersleben und Eilsleben 5 Kilometer wegen Bauarbeiten. A7 Flensburg Richtung Hamburg zwischen Dreieck Hamburg Nordwest und dem Elbtunnel 7 Kilometer. Und A7 Hannover Richtung Hamburg zwischen Großburg-Wedel und Berghof 10 Kilometer. Allen unterwegs wünschen wir eine gute Fahrt.
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4: Hallo am Mittag bei NDR Schlager. Ich bin Lena Aden und wünsche Ihnen ein schönes Wochenende und insbesondere natürlich einen schönen Sonnabend heute.

Die Flippers mit Schuld war die Sommernacht auf Hawaii. 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

Willkommen nochmal am Sonnabendmittag bei NDR Schlager. Das ist oft die Zeit so dazwischen, zwischen Einkäufen und anderen wichtigen Erledigungen, zu denen man unter der Woche nicht kommt, und dann dem gemütlicheren Teil des Sonnabends. Wenn Sie den schon einläuten wollen oder einfach mal eine Pause brauchen, dann schließen Sie mal kurz die Augen, sofern Sie nicht gerade Auto fahren, und lassen Sie sich mitnehmen von der wunderschönen Love Story Melodie jetzt bei NDR Schlager.

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Nicole mit Allein in Griechenland bei NDR Schlager. Ich greife nun mal Griechenland auf. Was für ein schönes Urlaubsland, oder? Und bald beginnen ja auch schon die Sommerferien. Im Saarland, Rheinland-Pfalz und Hessen geht es bereits in 4 Wochen los, im Norden ein bisschen später. 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

Das war's schon wieder für diese Stunde. Zum Glück haben wir noch drei weitere, die wir miteinander verbringen können, hier bei NDR Schlager. Ich bin Lena Aden, melde mich um kurz nach zwei zurück und wünsche Ihnen ein schönes Wochenende mit uns. Ach, gegen halb drei haben wir wieder eine Folge Knapp oder Platt für Sie. Bis dahin.

0: Bundesvorsitzenden gewählt werden. Die Lage in der Partei sorgt bei dem Treffen für viel Kritik in den Redebeiträgen. Aus Berlin Clemens Schulze.
1: Mehrere Delegierte monierten in der Aussprache, dass immer wieder über Parteifreunde öffentlich hergezogen werde. Der Zustand der Partei sei katastrophal, hieß es mehrfach. Auch wurde kritisiert, dass zu oft über die AfD geredet werde und nicht über die eigenen Politikansätze. Die FDP brauche wieder ein strategisches Zentrum und das könne nur Freiheit und echter Liberalismus sein, betonten mehrere Redner. Außerdem müsse dem Eindruck entgegengewirkt werden, man wolle in Richtung AfD koalitionsfähig werden. Der frühere Bundestagsabgeordnete Konstantin Kuhle bezeichnete die AfD als das Gegenteil von Freiheit und erhielt dafür großen Applaus.
0: In Mecklenburg-Vorpommern hat die AfD ihr Programm für die Landtagswahl im September offiziell beschlossen. Auf einem Parteitag in Grimmen votierten die Delegierten einstimmig für das sogenannte Regierungsprogramm unter dem Motto »Bereit für die blaue Wende«. Darin verspricht die AfD unter anderem eine Stärkung der Bildung sowie der Sicherheitsbehörden und der Gesundheitsversorgung. Unternehmen sollen durch weniger Bürokratie entlastet werden. In der Migrationspolitik fordert die AfD eine eigene Grenz- und Rückführungspolizei innerhalb der Landespolizei. Der Brennerpass ist bis zum Abend in beiden Richtungen gesperrt. Anwohner demonstrieren dort gegen die starke Verkehrsbelastung. Aus der NDR-Nachrichtenredaktion Petra Mittermeier.
2: Auf italienischer Seite gilt die Sperrung bis 20 Uhr, auf österreichischer Seite bis 19 Uhr. Grund ist eine große Protestkundgebung gegen den massiv gestiegenen Verkehr über den Brenner. Allein Lkw-Fahrten haben auf der wichtigen Route zwischen Deutschland und Italien seit 2010 um rund 40% zugenommen. In Südtirol haben Verkehrspolizei und Zivilschutz heute ihre Präsenz verstärkt. Viele Urlauber haben ihre Reisepläne aber schon an die angekündigte Sperre angepasst, sind schon gefahren oder fahren später, um einem Verkehrschaos auszuweichen.
0: Bundesfamilienministerin Prien hat eine gesetzliche Begrenzung der Bildschirmzeit von Kindern ins Spiel gebracht. Der Welt am Sonntag sagte die CDU-Politikerin, Kinder unter 3 Jahren sollten überhaupt keinen Kontakt zu digitalen Endgeräten haben. Schon jetzt sehe man dramatische Folgen, wenn Kinder ständig am Bildschirm hingen. Prien verwies auf das bürgerliche Gesetzbuch, das auch andere Pflichten von Eltern regele, etwa die gewaltfreie Erziehung. Eltern müsse viel deutlicher gemacht werden, welche Folgen ihr Verhalten für die Entwicklung ihrer Kinder hat. Die Techniker-Krankenkasse registriert immer mehr Verdachtsfälle auf Behandlungsfehler. Wie aus Daten der Krankenkasse hervorgeht, wurden vergangenes Jahr mehr als 7.500 Fälle gemeldet. Das ist ein Plus von 14% im Vergleich zum Vorjahr und ein neuer Höchststand. Den Angaben zufolge erhärtet sich jeder dritte Verdachtsfall im Laufe der Überprüfung. Techniker-Vorstandschef Baas forderte ein einheitliches Melderegister für ärztliche Behandlungsfehler. Derzeit fehle ein Überblick über die Gesamtlage. Gleichzeitig kritisierte Baas, die Fehler würden zu oft verschwiegen oder bagatellisiert. Sinnvoller sei es, sie als Chance für Verbesserungen zu nutzen. Das waren die Nachrichten. Das Wetter in Norddeutschland, meist trocken, teils länger sonnig, teils dichte Wolken, 18 bis 26 Grad. In der Nacht überwiegend trocken, gebietsweise Nebel, in Südniedersachsen kann es regnen, Tiefstwerte 13 bis 8 Grad. Morgen bis auf einzelne Schauer trocken, im südlichen Niedersachsen mehr Schauer, Höchstwerte 17 bis 24 Grad. Und am Montag Sonne, Wolken und meist trocken bei 18 bis 23 Grad. Es ist 14.04 Uhr.
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0: Stau oder stockender Verkehr ab 5 Kilometern Länge. Wir haben 4 Meldungen. A1 Hamburg Richtung Bremen zwischen Harburg und Maschener Kreuz. 7 Kilometer, dort ist wegen Bauarbeiten nur eine Spur frei. A1 Osnabrück Richtung Bremen zwischen Dreieck Stur und Bremen-Hemelingen 7 Kilometer ebenfalls. A7 Flensburg Richtung Hamburg zwischen Hamburg-Stellingen und dem Elbtunnel 5 Kilometer. Und A7 Hannover Richtung Hamburg zwischen Dreieck Walsrode und Soltau Süd streckenweise stockend. Allen unterwegs wünschen wir eine gute Fahrt.
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5: Guten Tag. Es ist 14:45 an diesem Sonnabend. Hier ist NDR Schlager mit Lena Aden. Ich grüße Sie und freue mich, dass Sie da sind.
6: Tee.

Nachts, wenn alles schläft. Ein großer Erfolg 1979 für Howard Carpendale. Im Februar erschien ja sein neues Album Zeitlos, auf dem er seine besten Songs neu arrangiert und auch neu eingesungen hat. Vielleicht haben Sie es sich auch schon gekauft. Dann kennen Sie sicher auch die kleine 3D-Figur, die man dazu kaufen kann. Die Figur soll so aussehen wie Howie und tatsächlich, wenn man es weiß, erkennt man ihn. Auf jeden Fall seinen Schal und das Jackett. Haben Sie einen schönen Sonnabend mit NDR Schlager.

Die Grubertaler mit Keine Träne ist vergebens bei NDR Schlager. So, nicht mehr lang, dann gibt's eine Runde knapp ob platt für Sie. Sie wissen schon, unser plattdeutsches Geplänkel zwischen unserem Plattdeutschmeister Gerd Spiekermann und Katharina Felix Müller. Und bevor wir das hören, lauschen wir doch andächtig Boney M. und Brown Girl in the Ring und Kumbaya Kumbayon von Dorte hier bei NDR Schlager. Und dann, wie gesagt, knapp ob platt.

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1: Du, Gerd, eine Spur, das ist doch ein Spor.
2: Eine Spur sind sichtbare Abdrücke eines Fußes oder Rades auf dem Boden, die die Richtung der Fortbewegung erkennen lassen.
1: Du hättest doch Lehrer werden sollen.
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1: Dann nimmt der alte Gewohnheiten wieder an.
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Johnny Cash mit Wanted Man und davor Godewind mit Ship nach Nord, passend zu unserer Runde Knapp ob Platt. Unser plattdeutscher Moment hier bei NDR Schlager. Und wenn es ein bisschen mehr sein darf, dann empfehle ich Ihnen unsere Sendung Plattschnackmucke jeden dritten Sonntag im Monat mit Jared Dibaba hier bei NDR Schlager im Norden zu Hause.

Der älteste Titel meiner heutigen Sendung, Rote Rosen, rote Lippen, roter Wein von René Carol, 1952 erschienen. Gleich hören wir Küss die Sonne her von Claudia Christina, der 48 Jahre später erschienen ist. Tja, bei NDR Schlager gibt es eben das Beste aus mehr als 50 Jahren Musikgeschichte. In der nächsten Stunde zum Beispiel von David Dundas, Thomas Anders mit Florian Silbereisen und vielen mehr. Mein Name ist Lena Aden und ich melde mich um 14:45 zurück hier bei NDR Schlager. Haben Sie ein schönes Wochenende mit uns.

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1: Um 15 Uhr mit Felix Sprung. Auf dem FDP-Bundesparteitag in Berlin kommt es überraschend zu einem Zweikampf um den Parteivorsitz. Ursprünglich stand nur Vize Wolfgang Kubicki zur Wahl. Nun hat aber auch Außenpolitik-Expertin Marie-Agnes Strack-Zimmermann ihre Bereitschaft erklärt, die FDP zu führen. Noch am Nachmittag sollen die Delegierten abstimmen. Kubicki betonte in seiner Bewerbungsrede, es gehe aber nicht um Personen.
2: Es geht darum, dass man dieser stolzen Partei wieder etwas zutraut. Dass Menschen wieder für möglich halten, dass wir diese zweite historische Zäsur in unserer Parteigeschichte erfolgreich bewältigen können. Dass wir gemeinsam die Kraft finden und bündeln, um dieses Land zum Besseren zu verändern.

0: Diejenigen, die mit dem Wert der Freiheit nichts anfangen können, die ständig nach dem starken Staat rufen und ohnehin niemals FDP wählen würden, die müssen uns nicht lieben, aber sie sollten uns respektieren und notfalls sollten sie uns auch fürchten.
1: FDP-Vize Kubicki. Bundesfamilienministerin Prien will Eltern bei der Begrenzung der Bildschirmzeit ihrer Kinder stärker in die Pflicht nehmen. Unter Dreijährige sollten eigentlich gar keinen Zugang zu digitalen Endgeräten haben, so die CDU-Politikerin in der Welt am Sonntag. Aus Berlin Ruth Kirchner.
2: Spiele auf dem Smartphone oder Videos gucken auf dem Tablet. Für kleine Kinder ist das nicht gut, betont Prien. Über gesetzliche Regelungen könne zumindest nachgedacht werden. Der Staat solle zwar nicht ins Kinderzimmer hineinregieren, aber, argumentiert die Ministerin, auch andere Pflichten von Eltern werden im bürgerlichen Gesetzbuch geregelt, etwa die gewaltfreie Erziehung. Die Folgen des frühen Medienkonsums bezeichnet Prien als dramatisch. Nicht nur, weil Kinder ständig am Bildschirm hängen, sondern auch, weil die Eltern es tun. Den Eltern müsse daher klargemacht werden, welche Folgen ihr Verhalten hat.
1: Führende Unionspolitiker haben sich hinter Bundeskanzler Merz gestellt. Hintergrund sind Medienberichte, wonach in Reihen der Union angesichts schlechter Umfragewerte über einen Austausch des Regierungschefs nachgedacht wird. Hessens Ministerpräsident Rhein sagte auf einem Parteitag der Landes-CDU, die Christdemokraten brauchten nicht weniger Merz, sondern mehr Merz. Unionsfraktionschef Spahn bezeichnete die Berichte als Unsinn. Merz habe die volle Unterstützung der Partei. Ähnlich hatte sich zuvor Nordrhein-Westfalens Regierungschef Wüst von der CDU geäußert, er könne vor Personalspekulationen nur warnen. Nach ukrainischen Drohnenangriffen melden russische Behörden mehrere Tote. In der Grenzregion Bjelgorod wurden nach Angaben des regionalen Krisenstabs 3 Männer getötet. Ebenfalls im Süden Russlands brachen auf dem Gelände eines Öllagers und in einem Hafen Feuer aus. Auch die Ukraine wurde wieder attackiert. In Saporischja wurde ein Mensch bei einem russischen Drohnenangriff getötet. 2 weitere seien verletzt worden, hieß es. Behörden meldeten außerdem 3 Verletzte nach russischem Beschuss in Cherson. Einsatzkräfte haben 4 weitere Menschen aus der überfluteten Höhle in Laos gerettet. Rettungskräfte posteten im Internet Fotos von den Männern, die auf Tragen lagen, Sauerstoffmasken trugen und in Folien gewickelt waren. 2 weitere Personen gelten noch als vermisst. Gestern war bereits ein Mann gerettet worden. Eine Sturzflut hatte die Goldsucher vor 1,5 Wochen in der Höhle im Zentrum des südostasiatischen Landes überrascht und eingeschlossen. Das waren die Nachrichten. Das Wetter in Norddeutschland, meist trocken, teils länger sonnig, teils dichte Wolken, 18 bis 26 Grad. In der Nacht überwiegend trocken, gebietsweise Nebel. In Südniedersachsen kann es regnen, Tiefstwerte 13 bis 8 Grad. Morgen bis auf einzelne Schauer trocken, im südlichen Niedersachsen mehr Schauer, höchstens 17 bis 24 Grad. Es ist 15.04 Uhr.
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1: Stau oder stockender Verkehr ab 3 Kilometern Länge, 6 Meldungen. A1 Hamburg Richtung Bremen zwischen Harburg und Maschener Kreuz, 7 Kilometer. A1 Bremen Richtung Osnabrück zwischen Ophusen, Bremen-Marndorf und Arsten, 3 Kilometer. A1 Osnabrück Richtung Bremen zwischen Bremen-Brinkum und Hemelingen, 4 Kilometer. A7 Flensburg Richtung Hamburg zwischen Hamburg-Stellingen und dem Elbtunnel, auch 4 Kilometer. A7 Hannover Richtung Flensburg zwischen Hamburg-Hausbruch und dem Elbtunnel, ebenfalls 4 Kilometer. Und A39 Salzgitter Richtung Braunschweig zwischen Salzgitter-Lebenstedt-Nord und Tiede, nach einem Unfall gesperrt, dadurch Stau. Allen unterwegs wünschen wir gute Fahrt.
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5: Guten Tag. Hallo und herzlich willkommen bei NDR Schlager. Ich bin Lena Aden, freue mich sehr, dass Sie da sind und wünsche Ihnen einen schönen Sonnabend mit uns.

Mary Rose und davor Patrick Lindner mit Bring mir die Sonne wieder zurück bei NDR Schlager. Ja, die liebe Sonne. Morgens geht sie immer früher auf und abends immer später unter. Herrlich. Und das geht noch 3 Wochen so. Dann ist Sommersonnenwende, am 21. Juni, um genau zu sein. Und von da an werden die Tage zwar wieder kürzer, aber bis man das spürt, vergeht auch noch mal eine lange Zeit. Zumal ja am 21. Juni auch noch Sommeranfang ist. Und den genießen Sie gerne mit NDR Schlager.

Herzlich willkommen nochmal an diesem Sonnabend bei NDR Schlager. So, was hatten wir denn da eben Schönes? Ulla Norden mit Urlaub von 1981 und davor Manuela mit Schwimmen lernt man im See von 64. Passt ja irgendwie zusammen. Urlaub, Schwimmen. Nun ja, ein Lied aus dem vergangenen Jahr war auch dabei, nämlich Das macht doch nichts von Florian Silbereisen und Thomas Anders. Tja, das Beste aus mehr als 5 Jahrzehnten Musikgeschichte gibt's eben bei NDR Schlager.

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Hallo, Sie hören NDR Schlager und es ist die beste Samstagnachmittagszeit. Na dann, servieren wir Ihnen auch in der nächsten Stunde die schönsten Schlager zu Ihrem Tee oder Kaffee, unter anderem von Pussycat, Costa Cordalis und Jonathan Zelter. Und falls gleich ein leckeres Stück Kuchen vor Ihnen steht, ist gewissermaßen unser Schlager ABC gegen 16:30 die Sahnehaube dazu. Ich lade Sie also herzlich ein, noch eine Weile bei uns zu bleiben. Ich bin Lena Aden, heute noch bis 17 Uhr für Sie da und wünsche Ihnen ein schönes Wochenende mit NDR Schlager.

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1: Um 16 Uhr mit Felix Sprung. Auf dem Bundesparteitag der FDP kommt es überraschend zur Kampfabstimmung um den Vorsitz. Zunächst war Parteivize Wolfgang Kubicki als einziger Kandidat vorgesehen. Am Nachmittag erklärte dann auch die Europapolitikerin Strack-Zimmermann ihre Bewerbung. Sie war kurz zuvor von mehreren Delegierten vorgeschlagen worden. In ihrer Rede warb sie für Optimismus, Entschlossenheit und Wettbewerb und übte indirekt Kritik an Kubicki.
2: Die Frage dieses Parteitages ist nicht, wer hat die schärfste Pointe. Die Frage ist, wer hat den klarsten, vertrauenswürdigsten Kompass für den Wiederaufstieg nach dem freien Fall. Und ich glaube nicht, dass unsere Partei stärker wird, wenn sie klingt wie eine schlecht gelaunte Erinnerung an bessere Zeiten.
1: Die FDP-Europapolitikerin Strack-Zimmermann. Die Wahl zwischen ihr und Kubicki soll noch am Nachmittag stattfinden. Am Brennerpass in Österreich haben tausende Menschen gegen die hohe Verkehrsbelastung protestiert. Die Demonstranten in Matrei am Brenner trugen Schilder mit Aufschriften wie »Genug ist genug« und »Ruhe im Tal«. Die Veranstalter sprachen von einem historischen Tag für Tirol. Wegen der Proteste ist der Brennerpass noch bis zum Abend in beiden Richtungen geschlossen.

0: gesperrt. Die wichtige Transitstrecke in den östlichen Alpen verbindet das österreichische Bundesland Tirol mit dem italienischen Südtirol. Pro Jahr wird die Strecke von etwa 2,5 Millionen Lastwagen und 12 Millionen Autos genutzt. Nach ukrainischen Drohnenangriffen melden russische Behörden mehrere Tote. In der Grenzregion Bjelgorod wurden nach Angaben des regionalen Krisenstabs 3 Männer getötet. Ebenfalls im Süden Russlands brachen auf dem Gelände eines Öllagers und in einem Hafen Feuer aus. Auch die Ukraine wurde wieder attackiert. In Saporischschja wurde ein Mensch bei einem russischen Drohnenangriff getötet. 2 weitere seien verletzt worden, hieß es. Behörden meldeten außerdem 3 Verletzte nach russischem Beschuss in Cherson. Die israelische Armee weitet ihren Einsatz im Süden des Libanons aus. Das Militär rief die Bewohner von 7 Dörfern dazu auf, sofort ihre Wohnungen und Häuser zu verlassen. Zur Begründung hieß es, die islamistische Hisbollah habe die geltende Waffenruhe gebrochen. Die Hisbollah wiederum erklärte, sie habe eine Stadt im Norden Israels mit Raketen angegriffen. Die Organisation begründete dies ihrerseits mit einem Bruch der Waffenruhe durch Israel. In Laos haben sich 4 Goldsucher aus einer überfluteten Höhle gerettet. Nach 10 Tagen schafften sie es, aus eigener Kraft den Ausgang zu erreichen. Ein weiterer Mann hatte schon gestern Abend gerettet werden können. Aus Singapur Jennifer Johnston.
1: In den letzten Tagen hatten die Rettungsteams viel Wasser aus der Höhle gepumpt. Offenbar war der Wasserstand so weit gesunken, dass die Männer nicht mehr tauchen mussten und sie hätten es einfach gewagt, so ein Reporter vor Ort. Die 4 Goldsucher werden nun vor Ort medizinisch versorgt. Ein Video zeigt sie unter einem Zeltdach auf Krankentragen mit Sauerstoffmasken und in Thermodecken gewickelt. Die Gruppe war vor 10 Tagen in die Höhle geklettert, um dort nach Gold zu suchen. Als heftige Regenfälle die Höhle plötzlich fluteten und Teile einstürzten. 2 Männer werden noch vermisst.
0: Das waren die Nachrichten. Das Wetter in Norddeutschland. Meist trocken, teils länger sonnig, teils dichte Wolken, 18 bis 26 Grad. In der Nacht überwiegend trocken, gebietsweise Nebel. In Südniedersachsen kann es regnen. Tiefstwerte 13 bis 8 Grad. Morgen bis auf einzelne Schauer trocken, im südlichen Niedersachsen mehr Schauer, höchstens 17 bis 24 Grad. Am Montag Sonne, Wolken und meist trocken bei 18 bis 23 Grad. Und am Dienstag aufkommende Schauer und Gewitter, im Osten länger trocken, 19 bis 25 Grad. Es ist 16.04 Uhr.
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0: Mit 3 Meldungen. A1 Hamburg Richtung Bremen zwischen Harburg und Maschener Kreuz. 5 Kilometer Stau. Dort ist wegen Bauarbeiten nur eine Spur frei. A7 Hannover Richtung Flensburg zwischen Hamburg-Hausbruch und dem Elbtunnel. 5 Kilometer stockender Verkehr. Und die A39 Salzgitter Richtung Braunschweig ist zwischen Salzgitter-Lebenstedt-Nord und Tiede nach einem Unfall gesperrt. Dadurch staut es sich. Alle Informationen zur Verkehrslage im Norden gibt es auch auf ndr.de und in unserer App. Allen unterwegs wünschen wir eine gute Fahrt.
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5: Hallo, auf geht's in die letzte Stunde, die ich Sie heute hier begleiten darf bei NDR Schlager. Mein Name ist Lena Aden und ich freue mich, dass Sie da sind. Genießen Sie den Samstag mit uns.

Hallo bei NDR Schlager. Einen schönen Samstagnachmittag wünsche ich Ihnen. Der setzt sich übrigens ab 17 Uhr mit der ARD Schlagerparty bei uns fort. Und Sie können sich Ihren Lieblingspartyschlager dafür wünschen. Mailen Sie einfach an schlagerparty@ard.de. Sie können auch anrufen oder eine Sprachnachricht schicken. Die Nummern finden Sie online bei NDR Schlager. Dann steigt die Party ab kurz nach 5. Aber bis dahin haben wir auch noch tolle Titel. Jetzt von Sif Malmquist und danach Matu bei NDR Schlager.

Marc Pircher war das mit Ruf mich an, wenn du Single bist bei NDR Schlager. Und hier bei NDR Schlager gibt's gleich ein Schlager-ABC. Da geht es um Ute Freudenberg. Und natürlich hören wir auch einen Titel von ihr, nämlich Wo sind denn die Jahre hin? Vorher aber noch Pussycat mit If You Ever Come to Amsterdam. Und danach Es stieg ein Engel vom Olymp von Costa Cordalis bei NDR Schlager.

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3: Schon Ende der 70er Jahre war Ute Freudenberg in der DDR ein Star. Die klassisch ausgebildete Sängerin gehörte zu den Gründungsmitgliedern der Rockband Elefant. 1980 gelang ihr mit Jugendliebe ein Megahit.
4: Also, dass das so ein Seelenknaller wird und die Menschen so verbindet. Vor der Bühne stehen manchmal 3, 4 Generationen, die dieses Lied mitsingen. Was dann daraus geworden ist und seit Jahrzehnten so ein Überhit ist, das konnte man nicht wissen. Aber es ist natürlich ein großes Glück.
5: Jugendliebe bringt.
3: Ein Wendepunkt war das Jahr 1984. Ute Freudenberg kehrte nach einem Auftritt im Westen nicht in die DDR zurück.
4: Ich bin in Hamburg nach der aktuellen Schaubude von Freunden aus Düsseldorf abgeholt worden und bin, wie man so schön sagt, abgehauen und habe dann 12 Jahre in Düsseldorf gelebt und habe natürlich das ganz andere System kennengelernt. Zu DDR-Zeiten musste man eine sehr gute Leistung bringen, um auf die Bühne zu dürfen. Und jetzt bin ich in ein Land gekommen, wo jeder machen konnte, was er wollte.
3: Im Westen lief gerade die Neue Deutsche Welle. Erfahrene Künstlerinnen mit großen Inhalten waren nicht gefragt, aber Ute Freudenberg kämpfte sich durch.
4: Ich habe mich gut über Wasser gehalten durch Galas und vor allen Dingen durch große Reisen um die Welt. Bin dann zum richtigen Zeitpunkt vom Schiff auch wieder weg. Ich habe neue Lieder produziert und hatte Gott sei Dank wieder Erfolg.
3: 2010 landete Ute Freudenberg einen gesamtdeutschen Hit. Mit ihrem Duettpartner Christian Leis fühlt sie sich sichtlich wohl.
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4: Wenn wir gemeinsam auf der Bühne stehen und wir halten uns fest und schauen uns an, das gibt so viel positive Power, das macht unendlich viel Freude.
3: 2022 machte sie öffentlich, dass sie an Parkinson erkrankt ist. Sie kündigte ihr Karriereende an. Ein Jahr später erschien das letzte Album Stark wie nie und Ute Freudenberg ging auf Abschiedstournee. In einem Interview sagte sie, es ist besser, einen grandiosen Abschied zu haben, als ein Dahingeplätscher.

Millie mit My Boy Lollipop und davor Ute Freudenberg mit Wo sind denn die Jahre hin? Davor hörten wir das Schlager-ABC, das sich um Ute Freudenberg drehte und wie gesagt dann eben ein Titel von ihr. Weitere Schlager-ABCs wie immer auf unserer Homepage. Klicken Sie ndr.de/schlager. Und jetzt Jonathan Zelter mit seinem neuen Titel Sicher mit dir, Hochzeitstanz bei NDR Schlager.

Wolfgang Sauer und die schönen Zeiten der Erinnerung bei NDR Schlager. Was für ein Stichwort. Denn hier geht es gleich weiter mit den schönsten Partyschlagern, die Erinnerungen wecken. Ab kurz nach 5 bei der ARD Schlagerparty heute mit Martin Wölke. Dabei wünsche ich Ihnen viel Spaß. Ich bin Lena Aden und bin morgen ab 8 Uhr wieder für Sie da, hier bei NDR Schlager. Haben Sie noch einen schönen Samstagabend und ein angenehmes Wochenende. Bis morgen.

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1: 17 Uhr. Kubicki mit knapp 60% zum FDP-Chef gewählt. Tausende bei Christopher Street Day in Wiesbaden. Vier weitere Goldsucher in Laos aus Höhle gerettet. Das Wetter: in der Nacht Schauer und Gewitter, 18 bis 11 Grad. Morgen teils heftige Schauer und Gewitter bis 28 Grad. Mein Name ist Frank Wornert. Wolfgang Kubicki ist neuer Bundesvorsitzender der FDP. Er bekam beim Parteitag in Berlin in einer Kampfabstimmung gut 59% der Delegiertenstimmen. Für die Verteidigungs- und Europapolitikerin Strack-Zimmermann votierten gut 39%. Sie hatte ihre Kandidatur erst kurz vor der Abstimmung bekannt gegeben. Kubicki sagte nach seiner Wahl:
2: Die erste Herausforderung ist Sachsen-Anhalt. Und ich werde alles tun, dass diese Wahl für die Freien Demokraten erfolgreich sind, weil wir Deutschland damit beweisen können, die Freien Demokraten sind wieder da, denn dort haben die Menschen sonst nur die Alternative zwischen Volksfront und Völkischer Front. Es braucht eine starke liberale Kraft in Sachsen-Anhalt.
1: Christopher Street Day in Wiesbaden. Laut Polizei kamen zu der Parade am Nachmittag rund 3.700 Teilnehmer, etwas mehr als angemeldet waren. HR-Reporter Marco Schleicher.
3: Regenbogenfahnen, Banner, auf denen steht Strong Together, und bunt gekleidete Menschen. So sah der Umzug durch die Wiesbadener Innenstadt aus. Vom Warmen Damm am Theater ging es zum Kulturzentrum Schlachthof. Wie mir die Polizei gesagt hat, gab es keine Zwischenfälle. Es sei eine friedliche und gut gelaunte Demo gewesen. Mit der Aktion fordern zahlreiche Vereine mehr Akzeptanz und Vielfalt für queere Menschen. Der CSD geht auf den Christopher Street Day in New York zurück, bei dem sich besonders Transsexuelle gegen Polizeigewalt gewehrt hatten.
1: Die hessische CDU hat ihren Landesvorsitzenden Ministerpräsident Rhein im Amt bestätigt. Auf dem Parteitag in Rothenburg an der Fulda bekam er 95,9% der Stimmen.

0: Aus Rothenburg HR-Reporter Michel Setz.
1: Das Ergebnis stärkt Boris Rhein den Rücken. Denn im Vergleich zu seiner letzten Wahl als Landesvorsitzender vor 2 Jahren sind die Verluste minimal. Damals war er mit 96,4% gewählt worden. In seiner Rede vor der Wahl sprach sich Boris Rhein unter anderem gegen Kürzungen beim Elterngeld aus. Dieses würde nicht nur für die Vereinbarkeit von Familie und Beruf stehen, sondern auch für Gerechtigkeit.
0: Mit einem Protesttag am Brenner haben rund 5000 Menschen gegen die Verkehrsflut beim Alpentransit demonstriert. Ein Bürgermeister sagte, man kollabiere mittlerweile unter den extremen Abgasen. Zu den Forderungen der Demonstranten zählt ein erweiterter Lärmschutz und die Verlagerung des Schwerverkehrs auf die Schiene. Wegen des Protests ist die Brennerroute bis zum Abend für Transitfahrten gesperrt. Das befürchtete Verkehrschaos blieb allerdings aus. Sie waren 1,5 Wochen in einer überfluteten Höhle eingeschlossen. Jetzt sind 4 weitere Goldsucher in Laos in Südostasien in Sicherheit. Offenbar haben sie es am Ende alleine rausgeschafft. ARD-Reporterin Jennifer Johnston.
2: Offenbar war der Wasserstand so weit gesunken, dass die Männer nicht mehr tauchen mussten. Und sie hätten es einfach gewagt, so ein Reporter vor Ort. Die 4 Goldsucher werden nun vor Ort medizinisch versorgt. Ein Video zeigt sie unter einem Zeltdach auf Krankentragen mit Sauerstoffmasken und in Thermodecken gewickelt. Die Gruppe war vor 10 Tagen in die Höhle geklettert, um dort nach Gold zu suchen. Als heftige Regenfälle die Höhle plötzlich fluteten und Teile einstürzten. 2 Männer werden noch vermisst.
0: Das waren die Nachrichten.
3: Das Wetter für Deutschland. In der Nacht zum Sonntag sind vor allem zu Beginn in der Südhälfte noch örtliche und zum Teil kräftige Schauer und Gewitter unterwegs. Von der Mitte bis in den Norden und Osten ist der Himmel dagegen locker bewölkt oder klar und es bleibt trocken. In der zweiten Nachthälfte verdichten sich dann aber nach Westen und Nordwesten hin die Wolken und in den Frühstunden ziehen von Benelux her neue Schauer und Gewitter mit Starkregengefahr auf, die sich dann bis zur Mitte ausbreiten. Die Tiefstwerte in der Nacht, die reichen von örtlich 18 Grad im Westen und Südwesten bis 7 Grad in der Lüneburger Heide. Morgen der Sonntag startet in den mittleren Landesteilen schon mit zum Teil kräftigen Schauern und Gewittern, die lokalen Starkregen bringen können. Ansonsten wechseln sich dichte Wolken mit Sonnenschein ab und oft ist es trocken. Im Laufe des Sonntags entstehen verbreitet neue Schauer und Gewitter, die von der Mitte bis in den Süden nach wie vor kräftig ausfallen können, bis hin zu örtlichen Unwettern. Dies vor allem durch Starkregen, im Süden auch durch Sturm oder schwere Sturmböen. Auch kleinkörniger Hagel ist möglich. Nach Norden und Nordosten hin bleibt es dagegen morgen meist trocken, bei einem Wechsel aus Sonnenschein und Wolken. Auch in den westlichen Landesteilen ist es oft trocken. Die Höchstwerte am Sonntag in der Südhälfte bei 26 bis 29, sonst meist 20 bis 25 Grad. Direkt an der See bleibt es kühler. Zum Teil ist die Luft schwül. Die weiteren Aussichten: am Montag ein Wechsel aus kompakten Wolken und etwas Sonnenschein. Im Südwesten meist trocken, sonst noch gebietsweise Schauer. Im Osten und Südosten auch einzelne Gewitter mit Starkregen. 18 Grad auf den nordfriesischen Inseln bis 27 Grad am Oberrhein. Und auch Dienstag und Mittwoch bleiben wechselhaft und teilweise gewittrig. Das Neueste aus unserem Verkehrszentrum. Vorsicht jetzt auf der A5 Frankfurt Richtung Kassel zwischen Fernwald und Reiskirchen. Hier befindet sich ein Radfahrer auf der Fahrbahn. A1 Hamburg Richtung Bremen zwischen Hamburg-Harburg und Maschener Kreuz. 5 Kilometer Stau, der Grund eine Baustelle mit einspuriger Verkehrsführung. Die A7 Fulda Richtung Kassel ist zwischen Homberg-Efze und Malsfeld wegen LKW-Bergungsarbeiten gesperrt, dadurch 2 Kilometer Stau. Die A39 Salzgitter Richtung Braunschweig ist zwischen Salzgitter-Leben steht Nord und Tiede nach einem Unfall gesperrt. Die A66 Wiesbaden-Frankfurt ist zwischen Schiersteiner Kreuz und Wiesbaden-Biebrich wegen einer Baustelle bis Montag früh um 5 gesperrt. Die Umleitung führt über die A643 und die A60. Und noch eine Meldung für die B3 Gießen-Marburg zwischen Niederweimar und Kappel. Hier steht ein defektes Fahrzeug auf dem rechten Fahrstreifen.
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3: Samstag ist Schlager Deutschland vereint in der ARD Schlagerparty. Und heute starten wir rein mit Andrea Berg. Wir sehen uns.
5: Heute

0: Ein Sommersamstag im Mai und die passende Musik dazu gibt's aus der ARD Schlagerparty. Ja, willkommen, schön, dass Sie uns gefunden haben. Schön, dass Sie eingeschaltet haben oder Ihr Radio einfach angelassen haben. Wenn Sie noch einen besonderen Musikwunsch für diesen Samstag haben, dann nix wie her damit. Ich freue mich natürlich wie immer drüber, zum Beispiel als WhatsApp-Sprachnachricht. Die Nummer kennen die Schlagerparty-Fans schon. Das ist die 069 155 4 mal die 4. 069 155 4 mal die 4. Oder Sie schreiben mir einfach eine Mail ins Studio hier nach Kassel. schlagerparty@ard.de. Das ist unsere Adresse, schlagerparty@ard.de. Oder wie gesagt, einfach anrufen.
1: Mein Name ist Monika Becker. Ich komme aus Bebracht und ich wünsche mir das Lied Ein anderer Duft in deinem Haar. Ich grüße auch alle meine Kinder. Danke.

Ein schöner Klassiker, Siv Malmkvist und die Liebe wie im Rosengarten. Hier ist die ARD Schlagerparty und jetzt habe ich was Neues von Nick P., wobei neu stimmt nicht ganz, denn der Titel ist eigentlich schon knapp 25 Jahre alt, ich glaube sogar 26, und er hat ihn einfach neu aufgenommen, ihm ein quasi Update verpasst. Du und ich, die neue Single von Nick P. jetzt in der ARD Schlagerparty.

0: A la carte waren da vor vielen Jahren mit dieser Version mal in den Hitparaden. Ein Wiederhören mit Duva Didi hier in der ARD-Schlagerparty. Und um 17.30 Uhr das Neueste aus unserem Verkehrszentrum. Vorsicht bitte auf der A3 Köln Richtung Frankfurt. Zwischen Niedernhausen und dem Wiesbadener Kreuz liegen Plastikteile auf der Fahrbahn. A1 Hamburg Richtung Bremen. Zwischen Hamburg-Harburg und Maschener Kreuz 5 Kilometer Stau. Der Grund an der Baustelle mit einspuriger Verkehrsführung. A2 Magdeburg Richtung Berliner Ring. Zwischen Lostau und Burg Ost 4 Kilometer Stau nach einem Unfall. Die A39 Salzgitter Richtung Braunschweig ist zwischen Salzgitter-Lebenstedt Nord und Tiede nach einem Unfall gesperrt. Die A66 Wiesbaden-Frankfurt ist zwischen dem Schiersteiner Kreuz und Wiesbaden-Biebrich wegen einer Baustelle bis Montag früh um 5 gesperrt. Die Umleitung führt über die A643 und die A60. Und noch eine Meldung für die B6 Meißen-Wurzen. Die ist zwischen Luppa und dem Abzweig nach Markschönstadt nach einem Unfall in beiden Richtungen gesperrt. Ich wünsche eine gute Fahrt.
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0: Sonnigen Samstag wünsche ich Ihnen jetzt mit Mary Rose und dem neuesten Titel von Bernhard Brink. Caipirinha trinkt er. Oder vielleicht auch jetzt nicht mehr nach der Geschichte.
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0: die ARD-Schlagerparty am Samstag mit Ihren Musikwünschen, wie immer zwischendrin, entweder per Mail an schlagerparty@ard.de oder Sie rufen an. Unser Anrufbeantworter für die Wünsche, kostenfreie Nummer 0800 4x7224.
1: Dieser Moritz Wolf aus Roth, ich wünsche mir das Lied für die ARD-Schlagerparty. Sandra Lucia, versunkene Meer von Sigi Anderson. Und Grüße allen, Ken und alle Hörer der ARD-Schlager.

mit ABBA durchs Wochenende. Das macht auch immer gute Laune. Walter Reck aus Bad Münstereburg an der Nahe hat mir eine Nachricht über WhatsApp geschickt und er wünscht sich Patrick Lindner mit diesem schönen Titel. Gefühl ist eine Achterbahn. Lieber Walter, ich habe für Sie den Powermix rausgesucht. Jetzt in der ARD Schlagerparty.

0: Howard Carpendale mit seiner neuen Version von Nachts, wenn alles schläft. Gibt's gleich hier in der ARD Schlagerparty.
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0: Und John Paul Young, mal nicht mit Love is in the Air, sondern Lost in Your Love. 1978 war das.

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3: 18 Uhr. Kubicki mit 59% zum FDP-Chef gewählt. Weitere Goldsucherin in Laos aus Höhle gerettet. Melsungen im Finale der Handball European League. Das Wetter in der Nacht teils Schauer und Gewitter, 18 bis 11 Grad. Mein Name ist Andreas Gerlach. Wolfgang Kubicki ist neuer Bundesvorsitzender der FDP. Er setzte sich beim Parteitag in Berlin in einer Kampfabstimmung mit gut 59% gegen Marie-Agnes Strack-Zimmermann durch. Die Europapolitikerin hatte ihre Kandidatur erst kurz vor der Abstimmung bekannt gegeben. Clemens Schulze.
4: Sie forderte in ihrer Rede einen Aufbruch für die FDP. Den könne sie besser verkörpern als Kubicki. Der Wunsch nach einem Wettbewerb von Ideen und Konzepten sei in der Partei enttäuscht worden. Deswegen trete sie an. Scharfe Kritik übte Strack-Zimmermann an Überlegungen innerhalb der Partei, die Brandmauer zur AfD in Frage zu stellen. Kubicki stellte in seiner Bewerberrede klar, mit ihm werde es keine Zusammenarbeit mit der AfD geben. Die FDP werde als Kraft der sozialen Marktwirtschaft, als Verteidigerin der Bürgerrechte und als Europapartei gebraucht.
3: Drohnenalarm am Münchner Flughafen. Eine Stunde lang ging dort heute Morgen gar nichts mehr. Etwa 26 Flugzeuge konnten nicht landen und wurden umgeleitet, zum Beispiel nach Frankfurt. Wie die Bundespolizei meldet, hatten zwei Piloten etwas Verdächtiges beobachtet. Das ist dann überprüft worden, unter anderem mit einem Polizeihubschrauber. Gefunden wurde aber nichts. Sie waren anderthalb Wochen in einer überfluteten Höhle eingeschlossen. Jetzt sind vier weitere Goldsucher in Laos in Südostasien in Sicherheit. Offenbar haben sie es am Ende alleine herausgeschafft. ARD-Reporterin Jennifer Johnston.
5: Offenbar war der Wasserstand so weit gesunken, dass die Männer nicht mehr tauchen mussten. Und sie hätten es einfach gewagt, so ein Reporter vor Ort. Die vier Goldsucher werden nun vor Ort medizinisch versorgt. Ein Video zeigt sie unter einem Zeltdach auf Krankentragen mit Sauerstoffmasken und in Thermodecken gewickelt. Die Gruppe war vor 10 Tagen in die Höhle geklettert, um dort nach Gold zu suchen. Als heftige Regenfälle die Höhle plötzlich fluteten und Teile einstürzten. Zwei Männer werden noch vermisst.
3: Christopher Street Day in Wiesbaden. Laut Polizei kamen zu der Parade am Nachmittag rund 3.700 Teilnehmer, etwas mehr als angemeldet waren. HR-Reporter Marco Schleicher.
6: Regenbogenfahnen, Banner, auf denen steht Strong Together und bunt gekleidete Menschen. So sah der Umzug durch die Wiesbadener Innenstadt aus. Vom Warmen Damm am Theater ging es zum Kulturzentrum Schlachthof. Wie mir die Polizei gesagt hat, gab es keine Zwischenfälle. Es sei eine friedliche und gut gelaunte Demo gewesen.

0: Mit der Aktion fordern zahlreiche Vereine mehr Akzeptanz und Vielfalt für queere Menschen. Der CSD geht auf den Christopher Street Day in New York zurück, bei dem sich besonders Transsexuelle gegen Polizeigewalt gewehrt hatten.
1: Die Handballer der MT Melsungen ziehen zum ersten Mal in ein europäisches Finale ein. Die Mannschaft gewann in Hamburg das Halbfinale der European League gegen die SG Flensburg-Handewitt und steht damit im Endspiel. ARD-Sportreporter Thomas Kos.
2: Die erste Hälfte vor den über 10.000 Zuschauern noch richtig ausgeglichen. Knappe Führung zur Pause für die Nordhessen im zweiten Durchgang. Aber bärenstark, bester Torschütze am Ende war Christoph Hans, der neunmal traf. Und auch der erst im zweiten Durchgang gekommene Damul traf insgesamt siebenmal hinter einem sehr, sehr starken Torwart. Simic Melsungen trifft im Finale auf den THW Kiel, der sich zuvor gegen Montpellier knapp mit 29-28 durchsetzen konnte.
1: Und das waren die Nachrichten.
3: Das Wetter für Deutschland. In der Nacht zum Sonntag sind vor allem zu Beginn in der Südhälfte noch örtliche und zum Teil kräftige Schauer und Gewitter unterwegs. Von der Mitte bis in den Norden und Osten ist der Himmel dagegen locker bewölkt oder klar und es bleibt trocken. In der zweiten Nachthälfte verdichten sich dann nach Westen und Nordwesten hin die Wolken und in den Frühstunden ziehen von Benelux her neue Schauer und auch Gewitter mit Starkregengefahr auf, die sich dann bis zur Mitte ausbreiten. Die Tiefstwerte reichen von örtlich 18 Grad im Westen und Südwesten bis 7 Grad in der Lüneburger Heide. Morgen, der Sonntag, startet in den mittleren Landesteilen schon mit zum Teil kräftigen Schauern und Gewittern, die lokalen Starkregen bringen können. Ansonsten wechseln sich dichte Wolken mit Sonne ab und oft ist es trocken. Im Lauf des Tages entstehen verbreitet neue Schauer und Gewitter, die von der Mitte bis in den Süden nach wie vor kräftig ausfallen können, bis hin zu örtlichen Unwettern. Dies vor allem durch Starkregen, im Süden auch durch Sturm oder schwere Sturmböen. Auch kleinkörniger Hagel ist morgen möglich. Nach Norden und Nordosten hin bleibt es dagegen meist trocken, bei einem Wechsel aus Sonnenschein und Wolken. Und auch in den westlichen Landesteilen ist es oft trocken. Die Höchstwerte morgen am Sonntag in der Südhälfte bei 26 bis 29, sonst meist 20 bis 25 Grad. Direkt an der See bleibt es kühler und zum Teil ist die Luft sehr schwül. Die Aussichten am Montag ein Wechsel aus Wolken und Sonne, im Südwesten meist trocken, sonst noch gebietsweise Schauer. Im Osten und Südosten auch einzelne Gewitter mit Starkregen weiterhin. 18 Grad auf den nordfriesischen Inseln bis 27 Grad am Oberrhein. Und auch Dienstag und Mittwoch bleiben wechselhaft und teilweise gewittrig. Das Neueste aus unserem Verkehrszentrum um 18:05. Vorsicht auf der A3 Köln Richtung Frankfurt zwischen Kelsterbach und dem Frankfurter Kreuz. Hier steht ein brennender PKW auf dem linken Fahrstreifen. Wo war das auf der A3 Köln-Frankfurt zwischen Kelsterbach und dem Frankfurter Kreuz? Ein brennendes Fahrzeug. A1 Hamburg Richtung Bremen zwischen Hamburg-Harburg und Maschener Kreuz. 5 Kilometer Stau wegen einer Baustelle mit einspuriger Verkehrsführung. A2 Magdeburg Richtung Berliner Ring zwischen Lostau und Burg Ost. 3 Kilometer Stau. Die Unfallstelle, die das ausgelöst hat, ist aber mittlerweile geräumt. Die A3 Würzburg Richtung Frankfurt. Die ist zwischen Oberzhausen und dem Offenbacher Kreuz nach einem Unfall gesperrt. Dadurch 4 Kilometer Stau ab Hanau. A5 Frankfurt Richtung Kassel am Bad Homburger Kreuz in der Verbindung zur A661 Richtung Bad Homburg. Ein defektes Auto auf dem Verzögerungsstreifen. Die A39 Salzgitter Richtung Braunschweig ist zwischen Salzgitter-Lebenstedt Nord und Tiede nach einem Unfall gesperrt. Die A66 Wiesbaden-Frankfurt ist zwischen Schiersteiner Kreuz und Biebrich wegen einer Baustelle bis Montag früh um 5 Uhr gesperrt. Die Umleitung führt über die A643 und die A60. Und noch eine Meldung für die B6 Meißen-Wurzen. Die ist zwischen Luppa und dem Abzweig nach Markschönstadt nach einem Unfall immer noch in beiden Richtungen gesperrt.
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3: Ich wünsche Ihnen einen schönen Samstag und hoffe, der Grill bleibt trocken heute Abend und Sie können das Wetter noch genießen. Michelle. Unser Schlager-Superstar, der sich von der Bühne verabschiedet hat, weint ja bekanntlich gerade ihrer großen Liebe nach. Und so heißt auch einer ihrer größten Hits, den wir jetzt mal wieder hören in der ARD-Schlagerparty. Michelle und große Liebe.

Und bevor wir weitermachen, haben wir was Wichtiges für die Autofahrer. Bitte Vorsicht auf der A5 Frankfurt-Kassel zwischen dem Bad Homburger Kreuz und Friedberg. Hier sind Personen auf der Fahrbahn. Bitte fahren Sie entsprechend vorsichtig.

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0: Da muss man leider unterbrechen für einen Falschfahrer. Vorsicht jetzt auf der A29, Jadelinie Wilhelmshaven-Oldenburg. Zwischen Zetel und Varel-Bockhorn kommt Ihnen ein Fahrzeug entgegen. Bitte fahren Sie in beiden Richtungen äußerst vorsichtig und überholen Sie nicht. Vorsicht auf der A29, Jadelinie Wilhelmshaven-Oldenburg. Zwischen Zetel und Varel-Bockhorn, hier kommt Ihnen ein Fahrzeug entgegen. Bitte fahren Sie in beiden Richtungen äußerst vorsichtig, überholen Sie nicht. Wir sagen Ihnen, wenn die Gefahr vorüber ist.
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0: Coverdale mit seiner zeitlosen Version von Nachts, wenn alles schläft, in der ARD-Schlagerparty.
1: Hallo, hier spricht mal wieder die Frau Helga Glöckner aus Münster-Altheim. Bitte spielen Sie mir heute mal ein Lied von Fernando Express, und zwar Der rote Mond von Akadir. Damit grüße ich alle, die mich kennen und die mich mögen. Wiederhören.
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Ah, macht das heute wieder Spaß mit Ihnen. Die ARD-Schlagerparty und jetzt die beiden Durchstarter aus Südtirol. Gerade aktuell beim lieben Kollegen Harry Blaha die Nummer 1 in ihrer ARD-Schlager-Hitparade. Sunrise und Lorraine. Übrigens, für die nächste Ausgabe können Sie auch jetzt schon wieder abstimmen unter ardschlagerhitparade.de. Aber jetzt erstmal der Spitzenreiter dieser Woche, Sunrise.

0: Hallo, hier ist der Stefan aus Wiesbaden. Ich wünsche mir bitte von Juliane Werding das schöne Lied Wenn du denkst, dann denkst du nur, ein Mädchen kann das nicht.
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0: Es ist 18.31 Uhr. Das Neueste aus unserem Verkehrszentrum. Hier kommt die Entwarnung für die A29, Jadelinie Wilhelmshaven-Oldenburg. Die Gefahr durch ein entgegenkommendes Fahrzeug zwischen Zetel und Fahrel-Bockhorn besteht nicht mehr. Vorsicht aber dafür auf der B40 Mainz Richtung Hofheim zwischen Theodor-Heuss-Brücke und der Verbindung zur B455. Eine noch ungesicherte Unfallstelle. A1, Hamburg Richtung Bremen zwischen Hamburg-Harburg und Maschener Kreuz. 5 Kilometer Stau wegen einer Baustelle mit einspuriger Verkehrsführung. A3 Würzburg Richtung Frankfurt zwischen Hanau und dem Offenbacher Kreuz. 4 Kilometer Stau nach einem Unfall. Die A7 Würzburg Richtung Ulm ist in Höhe Rothenburg ob der Tauber wegen Bergungsarbeiten gesperrt. Die A39 Salzgitter Richtung Braunschweig ist zwischen Salzgitter-Lebenstedt Nord und Tiede nach einem Unfall gesperrt. Die A66 Wiesbaden Richtung Frankfurt ist zwischen Schiersteiner Kreuz und Wiesbaden-Biebrich wegen einer Baustelle bis Montag um 5 gesperrt. Die Umleitung führt über die A643 und die A60. Und noch eine Meldung für die B6 Meißen-Wurzen. Die ist zwischen Luppa und dem Abzweig nach Markschönstadt nach einem Unfall in beiden Richtungen immer noch gesperrt.
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0: Schönen Samstag für Sie. Und jetzt der neueste Hit von Beatrice Egli.

Der sympathische Mann mit der Mütze, DJ Ötzi und seine Version von Sweet Caroline. Hier ist die ARD Schlagerparty und Daniela Borst hat mir eine Nachricht über WhatsApp geschickt an die 069 155 4x4 und sie wünscht sich Andy Borg. Sanamon.

0: Morning Sonntag war er da mit dem Fernsehgarten. Joey Heintle. So, und jetzt geht's weiter mit Ihren Musikwünschen hier in der ARD-Schlagerparty. Schönen Samstag wünsche ich Ihnen.
1: Hallo lieber Martin Wölke, hallo liebes Team von der ARD-Schlagerparty. Hier ist die Katharina Schäfer aus Wetzlar-Steindorf. Ich würde mich riesig drüber freuen, wenn ihr heute Abend die pure Lust am Leben von Geier Sturzflug spielt. Ich grüße alle Hörerinnen und Hörer und jetzt einmal alle das Radio aufdrehen und aus vollem Hals, aus voller Kehle mitsingen.
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Die ARD Schlagerparty lässt den Tiger raus. Tom Jones und Help Yourself jetzt für Ihren Weg ins Wochenende und in den Samstagabend.

0: Und gleich in der ARD-Schlagerparty der neue Hit von Helene Fischer, der uns alle auf die Fußball-WM einstimmen soll. Heute Nacht.
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0: Boney M. sind mit dabei. Und lange nicht gehört, Tony Holiday mit Rio.
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3: Uhr. KPG mit 59% zum FDP-Chef gewählt. Befürchtetes Verkehrschaos am Brenner ausgeblieben. Melsungen im Finale der Handball European League. Das Wetter in der Nacht teils Schauer und Gewitter, 18 bis 11 Grad. Mein Name ist Andreas Gerlach. Wolfgang Kubicki ist neuer Bundesvorsitzender der FDP. Er setzte sich beim Parteitag in Berlin in einer Kampfabstimmung mit gut 59% der Stimmen gegen die Europapolitikerin Marie-Agnes Strack-Zimmermann durch. Kubicki sagte nach seiner Wahl:
4: Die erste Herausforderung ist Sachsen-Anhalt. Und ich werde alles tun, dass diese Wahl für die Freien Demokraten erfolgreich sind, weil wir Deutschland damit beweisen können, die Freien Demokraten sind wieder da, denn dort haben die Menschen sonst nur die Alternative zwischen Volksfront und Völkischer Front. Es braucht eine starke liberale Kraft in Sachsen-Anhalt.
3: Drohnenalarm am Münchner Flughafen. Eine Stunde lang ging dort heute Morgen gar nichts mehr. Etwa 56 Flugzeuge konnten nicht landen und wurden umgeleitet, zum Beispiel nach Frankfurt. Wie die Bundespolizei meldet, hatten zwei Piloten etwas Verdächtiges beobachtet. Das ist dann überprüft worden. Unter anderem mit einem Polizeihubschrauber. Gefunden wurde aber nichts. Mit einem Protesttag am Brenner haben rund 5000 Menschen gegen die Verkehrsflut am Alpentransit demonstriert. Ein Bürgermeister sagte, man kollabiere mittlerweile unter den extremen Abgasen. Zu den Forderungen der Demonstranten zählt ein erweiterter Lärmschutz und die Verlagerung des Schwerverkehrs auf die Schiene. Trotz der Sperrung der Brennerroute bis zum Abend blieb das befürchtete Verkehrschaos aus. Christopher Street Day in Wiesbaden. Laut Polizei kamen zu der Parade am Nachmittag rund 3700 Teilnehmer, etwas mehr als angemeldet waren. HR-Reporter Marco Schleicher.
5: Regenbogenfahnen, Banner, auf denen steht Strong Together und bunt gekleidete Menschen. So sah der Umzug durch die Wiesbadener Innenstadt aus. Vom Warmen Damm am Theater ging es zum Kulturzentrum Schlachthof. Wie mir die Polizei gesagt hat, gab es keine Zwischenfälle. Es sei eine friedliche und gut gelaunte Demo gewesen. Mit der Aktion fordern zahlreiche Vereine mehr Akzeptanz und Vielfalt für queere Menschen. Der CSD geht auf den Christopher Street Day in New York zurück, bei dem sich besonders Transsexuelle gegen Polizeigewalt gewehrt hatten.
3: In Erfurt sind 30 junge Schreibtalente aus Hessen und Thüringen beim Wettbewerb Junges Literaturforum ausgezeichnet worden. Die 16- bis 25-Jährigen hatten Prosastücke und Gedichte eingereicht und waren von einer Jury ausgewählt worden. Der hessische Kunst- und Kulturminister Gremmels betonte die Bedeutung des Wettbewerbs. Er sei eine Ermutigung für junge Menschen, ihre Gedanken, ihre Geschichten und ihre eigene Sprache mit anderen zu teilen. 18 der 30 Preisträger kommen aus Hessen. Die Handballer der MT Melsungen ziehen zum ersten Mal in ein europäisches Finale ein. Die Mannschaft gewann in Hamburg das Halbfinale der European League gegen die SG Flensburg-Handewitt und steht damit im Endspiel. ARD-Sportreporter Thomas Kos.
6: Die erste Hälfte vor den über 10.000 Zuschauern noch richtig ausgeglichen. Knappe Führung zur Pause für die Nordhessen im zweiten Durchgang. Aber bärenstark, bester Torschütze am Ende war Christoph Hans, der neunmal traf. Und auch der erst im zweiten Durchgang gekommene Damul traf insgesamt 7.

0: sieben Mal hinter einem sehr, sehr starken Torwart. Simic Melsungen trifft im Finale auf den THW Kiel, der sich zuvor gegen Montpellier knapp mit 29:28 durchsetzen konnte.
1: Und das waren die Nachrichten.
2: Das Wetter für Deutschland. In der kommenden Nacht sind vor allem zu Beginn in der Südhälfte noch örtliche und zum Teil kräftige Schauer und Gewitter unterwegs. Von der Mitte bis in den Norden und Osten ist der Himmel dagegen locker bewölkt oder klar und es bleibt trocken. In der zweiten Nachthälfte verdichten sich dann nach Westen und Nordwesten hin die Wolken. Und in den Frühstunden, da ziehen von Benelux her neue Schauer und Gewitter mit Starkregengefahr auf, die sich bis zur Mitte dann ausbreiten. Die Tiefstwerte reichen von örtlich 18 Grad im Westen und Südwesten bis 7 Grad in der Lüneburger Heide. Morgen, der Sonntag, startet in den mittleren Landesteilen schon mit zum Teil kräftigen Schauern und auch Gewittern, die lokalen Starkregen bringen können. Ansonsten wechseln sich dichte Wolken mit Sonne ab und es ist oft trocken. Im Lauf des Tages entstehen verbreitet neue Schauer und Gewitter, die von der Mitte bis in den Süden nach wie vor kräftig ausfallen können, bis hin zu örtlichen Unwettern. Dies vor allem durch Starkregen, im Süden auch durch Sturm oder schwere Sturmböen. Auch kleinkörniger Hagel ist morgen möglich. Nach Norden und Nordosten hin bleibt es dagegen meist trocken bei einem Wechsel aus Sonne und Wolken. Auch in den westlichen Landesteilen ist der Sonntag oft trocken. Die Höchstwerte liegen bei 20 bis 29 Grad. Direkt an der See bleibt es kühler und zum Teil ist die Luft sehr schwül. Die weiteren Aussichten für die neue Woche: am Montag ein Wechsel aus kompakten Wolken und etwas Sonne, im Südwesten meist trocken, sonst noch gebietsweise Schauer, im Osten und Südosten auch einzelne Gewitter mit Starkregen. 18 Grad auf den nordfriesischen Inseln bis 27 Grad am Oberrhein. Das Neueste aus unserem Verkehrszentrum um 19:05. Vorsicht auf der A3 Frankfurt Richtung Würzburg. Zwischen dem Seligenstädter Dreieck und Aschaffenburg liegen Reifenteile auf der Fahrbahn. Vorsicht auf der A45 Aschaffenburg-Gießen. Zwischen Alzenau-Mitte und Alzenau-Nord liegen Fahrzeugteile auf der Fahrbahn. A1 Hamburg Richtung Bremen. Zwischen Hamburg-Harburg und Maschener Kreuz 5 Kilometer Stau wegen einer Baustelle mit nur einspuriger Verkehrsführung. A3 Würzburg Richtung Frankfurt zwischen Hanau und dem Offenbacher Kreuz. 3 Kilometer Stau nach einem Unfall. A9 Berlin Richtung Halle-Leipzig zwischen Klein-Marzehns und Köselitz. Ein defektes Fahrzeug auf dem rechten Fahrstreifen. Die A39 Salzgitter Richtung Braunschweig. Zwischen Salzgitter-Lebenstedt Nord und Tiede ist die Autobahn nach einem Unfall gesperrt. Die A66 Wiesbaden Richtung Frankfurt ist zwischen Schiersteiner Kreuz und Wiesbaden-Biebrich wegen einer Baustelle bis Montag früh um 5 gesperrt. Die Umleitung führt über die A643 und die A60. Und die B6 Meißen-Wurzen ist zwischen Luppa und dem Abzweig nach Markschönstadt nach einem Unfall immer noch in beiden Richtungen gesperrt. Wenn Sie unterwegs sind an diesem Samstagabend, eine gute und sichere Fahrt.
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2: Schönen Samstagabend wünsche ich Ihnen jetzt mit der neuen von Pia Sophie. Ganz französisch geht's dazu. Rien ne va plus. Hier ist Pia Sophie.

0: Die Radiopremiere für Helenes neueste Single gestern früh bei uns in BR Schlager, MDR Schlagerwelt, NDR Schlager und HR4. Gestern Morgen haben sie es zuerst bei uns gehört. Heute Nacht ihr WM-Song, der jetzt natürlich auch die Charts stürmen soll und ja, vielleicht auch so ein kleines neues Atemlos werden könnte. Mal gucken, ob das klappt. Ich glaube, es hängt ein bisschen davon ab, wie unsere Nationalmannschaft performt. Hier ist der neueste Hit von Helene Fischer, jetzt auch zum ersten Mal in der ARD Schlagerparty. Helene Fischer und Heute Nacht.
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0: Matze Reim in der ARD-Schlagerparty und gleich kommt noch ein Matze, denn Sie spielen ja hier den Musikredakteur immer samstags in der ARD-Schlagerparty. Einfach eine Mail schicken an schlagerparty@ard.de oder Sie rufen an, kostenfrei unter 0800 4 mal die 7224. 0800 4 mal die 7224.
1: Hier ist der Matze aus Bad Weißenstadt am See. Wir sind in einer coolen Truppe unterwegs. Wir wünschen uns heute das Lied von den Flippers. Und zwar das beste Lied von den Flippers.
2: Wir sagen Dankeschön. 40 Jahre die Flippers.
1: So schaut's mal aus. Wir wünschen euch noch eine geile Show. Wir freuen uns über dieses Lied. Also haut rein in die Tasten. Dankeschön.
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0: Hallo, hier ist die ARD Schlagerparty, aber erstmal mit dem Blick auf die Straßen. Das Neueste aus unserem Verkehrszentrum um 19.30 Uhr. Vorsicht auf der A7 Hannover Richtung Kassel. Zwischen Kassel-Ost und dem Kreuz Kassel-Mitte liegt ein Reifen auf der Fahrbahn. Die A1 Hamburg Richtung Bremen. Zwischen Hamburg-Harburg und Maschener Kreuz 5 Kilometer Stau. Der Grund eine Baustelle mit einspuriger Verkehrsführung. A3 Köln Richtung Frankfurt. Zwischen Kelsterbach und dem Frankfurter Kreuz Bergungsarbeiten. Der Verkehr wird auf dem mittleren Fahrstreifen an der Unfallstelle vorbeigeführt. A9 Berlin Richtung Halle-Leipzig zwischen Kleinmarzehns und Köselitz ein defektes Fahrzeug auf der rechten Spur. Die A39 Salzgitter Richtung Braunschweig ist immer noch zwischen Salzgitter-Lebenstedt-Nord und Tiede nach einem Unfall gesperrt. Die A66 Wiesbaden Richtung Frankfurt ist zwischen Schiersteiner Kreuz und Wiesbaden-Biebrich wegen einer Baustelle bis Montag früh um 5 gesperrt. Die Umleitung führt über die A643 und die A60. Und die B6 Meißen-Wurzen ist zwischen Luppa und dem Abzweig nach Markschönstadt nach einem Unfall in beiden Richtungen gesperrt. Ich wünsche eine gute Fahrt.
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0: Der Kaiser und die Kelly, aber mal nicht zusammen, sondern hintereinander. Und weil Roland Kaiser natürlich Gentleman ist und bleibt, hat Maite den Vortritt. Es war noch nie so schön. Hier ist Maite Kelly für ihren Samstagabend.
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0: Freund.
1: Tolle Nummer von Roland Kaiser. Ich frag für einen Freund in der ARD Schlagerparty. Nächsten Samstag geht seine große Open-Air-Tournee durch diesen Sommer los im Schloss Schleißheim. Dann ist er in Frankfurt an der Oder. Er ist in Fulda auf dem Domplatz. Er ist auf der Loreley. Er ist in Kassel. Er ist in Aurich, in Coburg und, und. Die Fans freuen sich schon drauf. Ich frag für einen Freund, der Kaiser gerade in der ARD Schlagerparty. So, und noch ein Riesenstar des deutschen Schlagers. Unvergessen, Udo Jürgens wird jetzt gewünscht.
2: Jetzt Alexander Klapp von Rottgau Eich. Wünsche mir von Udo Jürgens die Sonne und du und grüße meine Schwester, meinen Vater und Thorsten von der Shell-Tankstelle in Rottgau Eich Hügesheim und die Tanja ihre Mutter. Alle, die mich kennen.
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0: Franskall, das war eine schöne Party. Nein, sie geht ja noch weiter, die ARD-Schlagerparty. Zum Beispiel mit ihren Musikwünschen.
1: Ich bin die Elisabetta Gerstenschläger aus Großbiberau. Ich wünsche mir von Hansi Hinterseher Elisabetta. Und viele Grüße an das HR4-Team.
0: Ja, vielen Dank. Dann machen wir das doch. Hier ist Hansi Hinterseher und Elisabeth. Wenn Sie auch noch einen Musikwunsch haben, schlagerparty@ard.de ist die Adresse.

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Und einen Wunsch habe ich noch. Und der geht nach Dillenburg-Frohnhausen. Jan Thomas Becker hat sich Roy Bianco und die Abronzati Boys

0: 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Um 20 Uhr mit Andreas Gerlach. Neuer Vorsitzender der FDP ist Wolfgang Kubicki. Der Bundesparteitag in Berlin hat ihn mit 59% der Stimmen gewählt. Überraschend hat es um den Vorsitz eine Kampfkandidatur gegeben. Aus Berlin Clemens Schulze.
1: Unangekündigt warf die Europa- und Verteidigungspolitikerin Marie-Agnes Strack-Zimmermann ihren Hut in den Ring. Doch am Ende reichte es nicht. Sie hatte ihre Kandidatur zuvor damit begründet, dass es in der Partei Enttäuschung über mangelnden Wettbewerb gebe. Außerdem kritisierte sie scharf die, so wörtlich, unsägliche Brandmauerdebatte und meinte damit, dass auch Kubicki die Abgrenzung zur AfD zumindest indirekt in Frage gestellt hatte.
0: Mit einem Protesttag am Brenner haben rund 5000 Menschen gegen die Verkehrsflut beim Alpentransit demonstriert. Ein Bürgermeister sagte, man kollabiere mittlerweile unter den extremen Abgasen. Zu den Forderungen der Demonstranten zählt ein erweiterter Lärmschutz und die Verlagerung des Schwerverkehrs auf die Schiene. Trotz der Sperrung der Brennerroute bis zum Abend blieb das befürchtete Verkehrschaos aus. Boris Rhein bleibt Chef der Hessen-CDU. Auf dem Parteitag in Rothenburg an der Fulda erhielt der hessische Ministerpräsident 95,9% der Stimmen. Vor 2 Jahren hatte er einen halben Prozentpunkt mehr bekommen. In seiner Rede vorher sprach sich Rhein unter anderem gegen Kürzungen beim Elterngeld aus. Sie wären ein Frontalangriff zu Lasten von Familien.
2: Das Elterngeld ist eben nicht nur eine Frage von Vereinbarkeit von Familie und Beruf. Ja, das ist es auch. Aber es ist vor allem auch eine Frage der Gerechtigkeit, meine sehr geehrten Damen und Herren.
0: In Erfurt sind 30 junge Schreibtalente aus Hessen und Thüringen beim Wettbewerb Junges Literaturforum ausgezeichnet worden. Die 16- bis 25-Jährigen hatten Prosastücke und Gedichte eingereicht und waren von einer Jury ausgewählt worden. Der hessische Kunst- und Kulturminister Gremmels betonte die Bedeutung des Wettbewerbs. Er sei eine Ermutigung für junge Menschen, ihre Gedanken, ihre Geschichten und ihre eigene Sprache mit anderen zu teilen. 18 der 30 Preisträger kommen aus Hessen. Die Handballer der MT Melsungen stehen im Endspiel der European League. Die Nordhessen gewannen das Halbfinale gegen die SG Flensburg-Handewitt mit 37:30. Gegner im Endspiel ist der THW Kiel. Das Team hatte im Halbfinale die Handballer aus dem französischen Montpellier besiegt. Und das waren die Nachrichten. Das Wetter. In der Nacht im Süden noch teils kräftige Schauer und Gewitter. Sonst lockert es bewölkt auf oder es ist klar. In der Frühe neue Schauer und Gewitter mit Starkregengefahr bei 19 bis 7 Grad. Morgen vor allem in der Mitte und im Süden teilweise kräftigen Schauer und Gewitter. Örtlich auch Starkregen mit Unwettergefahr. Im Norden mal Sonne, mal Wolken und meist trocken bei Höchstwerten zwischen 20 und 30 Grad. Und die Zeit. Es wird 20.03 Uhr.
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0: Vorsicht in Wiesbaden und im Main-Taunus-Kreis auf der L3028 zwischen Wiesbaden und Bremtal liegt an einer Unfallstelle ein Ast auf der Fahrbahn. A1 Hamburg Richtung Bremen. Zwischen Hamburg-Harburg und Maschener Kreuz 3 Kilometer stockender Verkehr wegen einer Baustelle mit einspuriger Verkehrsführung. A9 Berlin Richtung Halle-Leipzig zwischen Kleinmarzehns und Köselitz ein defektes Fahrzeug auf dem rechten Fahrstreifen. Die A39 Salzgitter Richtung Braunschweig ist zwischen Salzgitter-Lebenstedt-Nord und Tiede nach einem Unfall gesperrt. A60 Rüsselsheim Richtung Mainz zwischen Rüsselsheimer Dreieck und Rüsselsheim-Mitte 2 Kilometer Stau. Die A66 Wiesbaden Richtung Frankfurt ist zwischen Schiersteiner Kreuz und Wiesbaden-Biebrich wegen einer Baustelle bis Montag 5 Uhr gesperrt. Die Umleitung führt über die A643 und die A60. B102.

0: Treuenbrietzen Richtung Brandenburg an der Havel. Zwischen Treuenbrietzen und Haseloff Fahrbahnsperrung wegen eines Feuerwehreinsatzes. Bitte Fenster geschlossen halten und Lüftung abstellen.
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seit Erika Hartnecker, wohne in Seeheim ein Jugendheim. Ich grüße ganz herzlich alle Schlagerfreunde und wünsche mir für Samstagabend von Camino Rossi, das war unser Sommer. Danke für die schöne Sendung.

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Schönen guten Abend, Patrick Prinz Kunert aus Spele. Ich wünsche mir ganz dringend für meine liebsten Nachbarn einen Titel von Tarek, und zwar Der Junge aus Berlin. Wenn ihr das spielen könntet, da würdet ihr heute Abend noch richtig einen aufs Parkett legen.

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1: Um 21 Uhr mit Andreas Gerlach. Neuer Vorsitzender der FDP ist Wolfgang Kubicki. Der Bundesparteitag in Berlin hat ihn mit 59% der Stimmen gewählt. Überraschend hat es um den Vorsitz eine Kampfkandidatur gegeben. ARD-Reporter Clemens Schulze.
2: Unangekündigt warf die Europa- und Verteidigungspolitikerin Marie-Agnes Strack-Zimmermann ihren Hut in den Ring. Doch am Ende reichte es nicht. Sie hatte ihre Kandidatur zuvor damit begründet, dass es in der Partei Enttäuschung über mangelnden Wettbewerb gebe. Außerdem kritisierte sie scharf die, so wörtlich, unsägliche Brandmauerdebatte und meinte damit, dass auch Kubicki die Abgrenzung zur AfD zumindest indirekt in Frage gestellt hatte.
1: Mit einem Protesttag am Brenner haben rund 5000 Menschen gegen die Verkehrsflut beim Alpentransit demonstriert. Ein Bürgermeister sagte, man kollabiere mittlerweile unter den extremen Abgasen. Zu den Forderungen der Demonstranten zählt ein erweiterter Lärmschutz und die Verlagerung des Schwerverkehrs auf die Schiene. Trotz der Sperrung der Brennerroute bis zum Abend blieb das befürchtete Verkehrschaos aus. Die Techniker-Krankenkasse meldet immer mehr mutmaßliche Behandlungsfehler. Im vergangenen Jahr haben sich demnach mehr als 7.500 Versicherte bei der TK gemeldet. Das sind 14% mehr als noch 2024. Die hessische CDU hat ihren Landesvorsitzenden Ministerpräsident Rhein im Amt bestätigt. Auf dem Parteitag in Rothenburg an der Fulda bekam er 95,9% der Stimmen. Aus Rothenburg HR-Reporter Michel Setz.
3: Das Ergebnis stärkt Boris Rhein den Rücken, denn im Vergleich zu seiner letzten Wahl als Landesvorsitzender vor 2 Jahren sind die Verluste minimal. Damals war er mit 96,4% gewählt worden. In seiner Rede vor der Wahl sprach sich Boris Rhein unter anderem gegen Kürzungen beim Elterngeld aus. Dieses würde nicht nur für die Vereinbarkeit von Familie und Beruf stehen, sondern auch für Gerechtigkeit.
1: In Erfurt sind 30 junge Schreibtalente aus Hessen und Thüringen beim Wettbewerb Junges Literaturforum ausgezeichnet worden. Die 16- bis 25-Jährigen hatten Prosastücke und Gedichte eingereicht und waren von einer Jury ausgewählt worden. 18 der 30 Preisträger kommen aus Hessen. Paris Saint-Germain hat das Finale der Fußball-Champions League gewonnen. Das Team setzte sich in der ungarischen Hauptstadt Budapest im Elfmeterschießen mit 4:3 gegen den FC Arsenal aus London durch. Nach dem Ende der regulären Spielzeit und der Verlängerung hatte es 1:1 gestanden. Und das waren die Nachrichten. Das Wetter. In der Nacht im Süden noch teils kräftige Schauer und Gewitter, sonst locker bewölkt oder klar und trocken. In der Früh neue Schauer und Gewitter mit Starkregengefahr bei 19 bis 7 Grad. Morgen vor allem in der Mitte und im Süden teilweise kräftige Schauer und Gewitter, örtlich auch Starkregen mit Unwettergefahr. Im Norden mal Sonne, mal Wolken und meist trocken, bei Höchstwerten zwischen 20 und 30 Grad. Und die Zeit. Es wird gleich 21.03 Uhr.
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1: Vorsicht auf der B49 Gießen-Limburg. Zwischen Mehrenberg-West und Heckholzhausen-Ost befinden sich mehrere Personen auf der Fahrbahn. Vorsicht auf der A5 Darmstadt Richtung Frankfurt. Zwischen Weiterstadt und Langenmöhrfelden liegen Reifenteile auf der Fahrbahn. Vorsicht auf der A5 Darmstadt Richtung Frankfurt. Zwischen Langenmöhrfelden und Zeppelinheim liegen Plastikteile auf dem rechten Fahrstreifen. A60 Mainz Richtung Rüsselsheim. Zwischen Mainspitzdreieck und Rüsselsheim-Mitte. 3 Kilometer Stau und stockender Verkehr nach einem Unfall mit 3 Fahrzeugen im Baustellenbereich. Der rechte Fahrstreifen ist blockiert. An der Baustelle bitte unbedingt links einordnen. Die A66 Wiesbaden Richtung Frankfurt ist zwischen Schiersteiner Kreuz und Wiesbaden-Biebrich wegen einer Baustelle bis Montag 5 Uhr gesperrt. Die Umleitung führt über die A643 und die A60. B102 Treuenbrietzen, Brandenburg an der Havel zwischen Treuenbrietzen und Haseloff. Fahrbahnsperrung wegen eines Feuerwehreinsatzes. Bitte unbedingt die Fenster geschlossen halten und Lüftungen abstellen.
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Mein Name ist Helmut Weyand aus Bad Berleburg im Wittgensteiner Land. Ich wünsche mir von der ARD Schlagerparty das Lied Weil du alles bist von Tommy Steiner. Damit grüße ich insbesondere die schöne Jasmin Sänger in Siegen und die gesamte Hörerschaft der ARD Schlagerparty. Dankeschön.

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Ja, hallo, hier ist Klaus Lüttich, Brandgützbach, bei Landkreis Bamberg. Ich möchte ein Lied haben, die kleine Kneipe von Peter Alexander.

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0: 6 Minuten sorgte Nationalspieler Kai Havertz für die 1:0-Führung der Gunners. Mitte der zweiten Hälfte schlug Paris zurück. Dembélé verwandelte einen Elfmeter zum 1:1-Ausgleich. Nach Ablauf der regulären Spielzeit ging es beim Stand von 1:1 in die Verlängerung. Hier gab es keine Tore mehr und die Entscheidung musste im Elfmeterschießen fallen. Am Ende hat Paris Saint-Germain die Nerven behalten, gewann das Elfmeterschießen mit 4:3 und feierte erneut den Champions League-Titel.
1: Wolfgang Kubicki ist neuer Bundesvorsitzender der FDP. Er setzte sich beim Parteitag in Berlin in einer Kampfabstimmung mit gut 59% gegen die Europapolitikerin Marie-Agnes Strack-Zimmermann durch. Sie hatte ihre Kandidatur erst kurz vor der Abstimmung bekannt gegeben und damit für große Überraschung auf dem Parteitag gesorgt. Ursprünglich war Kubicki der einzige Kandidat. Mit einem Protesttag am Brenner haben rund 5000 Menschen gegen die Verkehrsflut am Alpentransit demonstriert. Ein Bürgermeister sagte, man kollabiere mittlerweile unter den extremen Abgasen. Zu den Forderungen der Demonstranten zählt ein erweiterter Lärmschutz und die Verlagerung des Schwerlastverkehrs auf die Schiene. Trotz der Sperrung des Brenners bis zum Abend blieb das befürchtete Verkehrschaos aus. Boris Rhein bleibt Chef der Hessen-CDU. Auf dem Parteitag in Rothenburg an der Fulda erhielt der hessische Ministerpräsident 95,9% der Stimmen. Vor 2 Jahren hatte er 0,5 Prozentpunkt mehr bekommen. In seiner Rede vorher sprach sich Rhein unter anderem gegen Kürzungen beim Elterngeld aus. Sie wären ein Frontalangriff zu Lasten von Familien.
2: Das Elterngeld ist eben nicht nur eine Frage von Vereinbarkeit von Familie und Beruf. Ja, das ist es auch. Aber es ist vor allem auch eine Frage der Gerechtigkeit, meine sehr geehrten Damen und Herren.
1: Die Handballer der MT Melsungen stehen im Endspiel der European League. Die Nordhessen gewannen das Halbfinale gegen die SG Flensburg-Handewitt mit 37:30. Gegner im Endspiel ist der THW Kiel. Das Team hatte im Halbfinale die Handballer aus dem französischen Montpellier besiegt. Und das waren die Nachrichten. Das Wetter. In der Nacht im Süden noch teils kräftige Schauer und Gewitter, sonst locker bewölkt oder klar und trocken. In der Frühe neue Schauer und Gewitter mit Starkregengefahr bei 19 bis 7 Grad. Morgen vor allem in der Mitte und im Süden teilweise kräftige Schauer und Gewitter, örtlich auch Starkregen mit Unwettergefahr. Im Norden mal Sonne, mal Wolken und meist trocken bei Höchstwerten zwischen 20 und 30 Grad. Und die Zeit, es wird 22.03 Uhr.
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1: Vorsicht im Hochtaunuskreis auf der L3004 zwischen Oberreifenberg und Oberursel-Hohe Mark sind Personen auf der Fahrbahn. Die A66 Wiesbaden Richtung Frankfurt ist zwischen Schiersteiner Kreuz und Wiesbaden-Biebrich wegen einer Baustelle bis Montag 5 Uhr gesperrt. Die Umleitung führt über die A643 und die A60. B102 Treuenbrietzen Richtung Brandenburg an der Havel zwischen Treuenbrietzen und Haseloff. Fahrbahnsperrung wegen eines Feuerwehreinsatzes, bitte Fenster geschlossen halten und Lüftung abstellen.
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Hier ist Charlotte Romig aus Waldmischelbach. Ich wünsche mir für die Schlagerparty von Ramon Rosselli das Lied 100 Jahre sind noch zu kurz und grüße damit alle, die mich kennen und mögen. Vielen Dank, auf Wiederhören.

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bin die Angela Franke, ruf aus Pilsneck an. Ich wünsche mir das Lied von Severin, 7 Tränen muss ein Mädchen weinen. Das wäre ganz lieb. Danke.

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1: Um 23 Uhr mit Andreas Gerlach. Paris Saint-Germain hat das Finale der Fußball-Champions League gewonnen. Der Titelverteidiger setzte sich in Budapest im Elfmeterschießen mit 4:3 gegen den FC Arsenal aus London durch. Nach dem Ende der regulären Spielzeit und der Verlängerung hatte es 1:1 gestanden.

0: auf dem Parteitag bekannt gegeben. Die Brennerautobahn ist am Abend nach einer Demonstration wieder freigegeben worden. Der Pass an der Grenze zwischen Österreich und Italien war seit dem Vormittag gesperrt gewesen. Etwa 5000 Menschen hatten gegen die hohe Belastung durch den Autoverkehr protestiert. Zu ihren Forderungen zählen ein erweiterter Lärmschutz und die Verlagerung des Schwerverkehrs auf die Schiene. Die hessische CDU hat ihren Landesvorsitzenden Ministerpräsident Rhein im Amt bestätigt. Auf dem Parteitag in Rothenburg an der Fulda bekam er 95,9% der Stimmen. Aus Rothenburg HR-Reporter Michel Setz.
1: Das Ergebnis stärkt Boris Rhein den Rücken, denn im Vergleich zu seiner letzten Wahl als Landesvorsitzender vor 2 Jahren sind die Verluste minimal. Damals war er mit 96,4% gewählt worden. In seiner Rede vor der Wahl sprach sich Boris Rhein unter anderem gegen Kürzungen beim Elterngeld aus. Dieses würde nicht nur für die Vereinbarkeit von Familie und Beruf stehen, sondern auch für Gerechtigkeit.
0: Die Handballer der MT Melsungen stehen im Endspiel der European League. Die Nordhessen gewannen das Halbfinale gegen die SG Flensburg-Handewitt mit 37:30. Gegner im Endspiel ist der THW Kiel. Das Team hatte im Halbfinale die Handballer aus dem französischen Montpellier besiegt. Zweite Saisonniederlage für Frankfurt Galaxy in der European Football Alliance. Das Team verlor am Abend gegen die Munich Ravens mit 26:45. Die Münchner gelten als Titelfavorit in der Liga. Und das waren die Nachrichten. Das Wetter. In der Nacht im Süden noch teils kräftige Schauer und Gewitter, sonst locker bewölkt oder klar und trocken. In der Frühe neue Schauer und Gewitter mit Starkregengefahr bei 19 bis 7 Grad. Morgen vor allem in der Mitte und im Süden teilweise kräftige Schauer und Gewitter, örtlich auch Starkregen mit Unwettergefahr. Im Norden mal Sonne, mal Wolken und meist trocken. Höchstwerte 20 bis 30 Grad. Die Zeit, es wird 23.03 Uhr.
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0: Die A66 Wiesbaden Richtung Frankfurt ist zwischen Schiersteiner Kreuz und Wiesbaden-Biebrich wegen einer Baustelle bis Montag 5 Uhr gesperrt. Die Umleitung führt über die A643 und die A60. B102 Treuen-Brietzen, Brandenburg an der Havel, zwischen Treuen-Brietzen und Haseloff. Fahrbahnsperrung wegen eines Feuerwehreinsatzes. Bitte Fenster geschlossen halten und die Lüftung abstellen.
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1: Um 0 Uhr Mitternacht mit Olaf Knapp. Die FDP hat Wolfgang Kubicki zu ihrem neuen Vorsitzenden gewählt. Überraschend hatte er auf dem Parteitag in Berlin aber eine Gegenkandidatin. Aus Berlin Clemens Schulze.
2: Unangekündigt warf die Europa- und Verteidigungspolitikerin Marie-Agnes Strack-Zimmermann ihren Hut in den Ring. Doch am Ende reichte es nicht. Strack-Zimmermann erhielt nur etwas mehr als 39% der Stimmen. Sie hatte ihre Kandidatur zuvor damit begründet, dass es in der Partei Enttäuschung über mangelnden Wettbewerb gebe. Außerdem kritisierte sie scharf die, so wörtlich, unsägliche Brandmauerdebatte und meinte damit, dass auch Kubicki die Abgrenzung zur AfD zumindest indirekt in Frage gestellt hatte. Kubicki grenzte sich aber klar von der AfD ab. Mit ihm werde es keine Zusammenarbeit mit der Partei geben, sagte er nach seiner Wahl.
1: Die internationale Atomenergiebehörde verlangt Zugang zum ukrainischen Kernkraftwerk Saporischschja. Wie die IAEA mitteilte, wurde sie über einen Drohnenangriff auf die Turbinenhalle informiert.

0: Lärmschutz und mehr Güterverkehr auf die Schiene zu verlagern. Wegen der Proteste war die Brenner Autobahn tagsüber gesperrt. Das befürchtete große Verkehrschaos blieb aus. Der diesjährige Fußball-Champions-League-Gewinner heißt Paris Saint-Germain. Das Team von Luis Enrique setzte sich im Finale gegen Arsenal London durch. Aus der Sportredaktion Stephanie Lavoie.
1: Zum ersten Mal seit 10 Jahren wurde der höchste Titel im europäischen Vereinsfußball von der Strafstoßmarke entschieden. Der deutsche Nationalspieler Kai Havertz hatte den englischen Meister früh in Führung gebracht. Paris hatte allerdings mehr vom Spiel. Ein Elfmeter von Dembélé führte zum Ausgleich. Im Elfmeterschießen verfehlten 2 Arsenal-Schützen das Tor. Torhüter Raya parierte lediglich einen der PSG-Schüsse. Paris ist damit das erste Team nach Real Madrid, das den Champions-League-Titel verteidigen konnte.
0: Das Wetter in Deutschland. Nachts vor allem im Westen Schauer und teils kräftige Gewitter. Sonst überwiegend trocken bei Tiefstwerten von 18 bis 7 Grad. Am Tage dann im Norden meist trocken, von Westen her Schauer und teils unwetterartige Gewitter. Bei Höchstwerten zwischen 19 Grad an der Nordsee bis maximal 30 Grad im Breisgau. Die Zeit, es ist gleich 0.03 Uhr.
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1: Hallo? Hallo? Ich bin Willi Kleine, Fernsehmann.

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1: Um 1 Uhr mit Olaf Knapp. Die FDP hat Wolfgang Kubicki zu ihrem neuen Vorsitzenden gewählt. Überraschend hatte er auf dem Parteitag in Berlin aber eine Gegenkandidatin. Aus Berlin, Clemens Schulze.
2: Unangekündigt warf die Europa- und Verteidigungspolitikerin Marie-Agnes Strack-Zimmermann ihren Hut in den Ring. Doch am Ende reichte es nicht. Strack-Zimmermann erhielt nur etwas mehr als 39% der Stimmen. Sie hatte ihre Kandidatur zuvor damit begründet, dass es in der Partei Enttäuschung über mangelnden Wettbewerb gebe. Außerdem kritisierte sie scharf die so wörtlich unsägliche Brandmauerdebatte und meinte damit, dass auch Kubicki die Abgrenzung zur AfD zumindest indirekt in Frage gestellt hatte. Kubicki grenzte sich aber klar von der AfD ab. Mit ihm werde es keine Zusammenarbeit mit der Partei geben, sagte er nach seiner Wahl.
1: Viele Gemeinden in Deutschland haben keine öffentlich zugängliche Ladestation für Elektroautos. Das geht aus der Antwort der Bundesregierung auf eine Anfrage der Linksfraktion hervor. Aus der Nachrichtenredaktion Thorsten Lange.
3: Über die Anfrage berichtet das Redaktionsnetzwerk Deutschland. Danach sind rund 4.500 von mehr als 10.000 Gemeinden ohne Ladeinfrastruktur. Das sind 42%. Stichtag für die Zählung war der 25. Mai. Während beispielsweise Bremen, Hamburg und Nordrhein-Westfalen relativ gut ausgestattet sind, weisen Gemeinden in Rheinland-Pfalz, Thüringen und Mecklenburg-Vorpommern nur wenige Ladesäulen auf. Der linken Bundestagsabgeordnete Bartsch kritisierte, während die Anschaffung von Elektroautos subventioniert werde, hinke die öffentliche

0: Titelverteidiger aus Frankreich siegte gegen Englands Meister FC Arsenal aus London im Elfmeterschießen mit 4:3. Am Ende der regulären Spielzeit und der Verlängerung stand es 1:1. Kai Havertz hatte Arsenal in Führung geschossen. Dembele gelang per Foul Elfmeter der Ausgleich. Das Wetter in Deutschland. Nachts vor allem im Westen Schauer und teils kräftige Gewitter, sonst überwiegend trocken, Tiefstwerte 18 bis 7 Grad. Am Tage dann im Norden meist trocken, von Westen her Schauer und teils unwetterartige Gewitter. Bei Höchstwerten von 19 Grad an der Nordsee bis 30 Grad im Breisgau. Es ist 1:03 Uhr.
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1: Dieses Lied ist für alle Mütter, die ihre Söhne auf den Namen Horst getauft haben.

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1: Um 2 Uhr mit Olaf Knapp. Die FDP hat Wolfgang Kubicki zu ihrem neuen Vorsitzenden gewählt. Überraschend hatte er auf dem Parteitag in Berlin aber eine Gegenkandidatin. Aus Berlin Clemens Schulze.
2: Unangekündigt warf die Europa- und Verteidigungspolitikerin Marie-Agnes Strack-Zimmermann ihren Hut in den Ring. Doch am Ende reichte es nicht. Strack-Zimmermann erhielt nur etwas mehr als 39% der Stimmen. Sie hatte ihre Kandidatur zuvor damit begründet, dass es in der Partei Enttäuschung über mangelnden Wettbewerb gebe. Außerdem kritisierte sie scharf die so wörtlich unsägliche Brandmauer. Debatte und meinte damit, dass auch Kubicki die Abgrenzung zur AfD zumindest indirekt in Frage gestellt hatte. Kubicki grenzte sich aber klar von der AfD ab. Mit ihm werde es keine Zusammenarbeit mit der Partei geben, sagte er nach seiner Wahl.
1: Viele Gemeinden in Deutschland haben keine öffentlich zugängliche Ladestation für Elektroautos. Das geht aus der Antwort der Bundesregierung auf eine Anfrage der Linksfraktion hervor. Aus der Nachrichtenredaktion Thorsten Lange.
3: Über die Anfrage berichtet das Redaktionsnetzwerk Deutschland. Danach sind rund 4.500 von mehr als 10.000 Gemeinden ohne Ladeinfrastruktur. Das sind 42%. Stichtag für die Zählung war der 25. Mai. Während beispielsweise Bremen, Hamburg und Nordrhein-Westfalen relativ gut ausgestattet sind, weisen Gemeinden in Rheinland-Pfalz, Thüringen und Mecklenburg-Vorpommern nur wenige Ladesäulen auf. Der linken Bundestagsabgeordnete Bartsch kritisierte, während die Anschaffung von Elektroautos subventioniert werde, hinke die öffentliche Ladeinfrastruktur hinterher.
1: Der Chef der Weltgesundheitsorganisation Tedros hat das Ebola-Gebiet im Osten des Kongo besucht. Dort sicherte Tedros den Betroffenen die Hilfe der internationalen Gemeinschaft zu. In der Hauptstadt der am schwersten von Ebola betroffenen Provinz Ituri sagte der WHO-Chef, man werde die Krise gemeinsam durchstehen. Laut afrikanischer Gesundheitsbehörde CDC gibt es inzwischen mehr als 1.000 Ebola-Verdachtsfälle. 246 Menschen sind demnach bislang an der schweren Virusinfektion gestorben. Paris Saint-Germain hat das